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1: Willkommen bei Lübeck FM und unserer Sendung Kultur Melange. An den Mikrofonen begrüßen Sie Angelika Wolf, die auch für die Sendung verantwortlich ist, und
2: Michael Lupatsch.
1: Es geht wie immer los mit einem Überblick über die heutige Sendung.
2: Da gehen wir zunächst einmal ins Theater Kombinale in die Hüxstraße. State of the Union heißt ein neues Stück und da geht's um Eheprobleme.
1: Dann nehmen wir Sie mit ins Behnhaus. Da hängt nämlich Karl Hofers Gemälde Paar am Fenster wieder in der Ausstellung.
2: Zwei Stücke hatten im Theater in den Kammerspielen Premiere. Last Five Years und Felix Kroll. Und Angelika war dabei und wird sie besprechen.
1: In unserem vierten Beitrag geht es nochmal um Kunst. Und zwar in der Overbeck-Ausstellung hängt eine ganz, ganz besondere Serie der iranischen Künstlerin Tirdat Hashemi.
2: Ich war selber noch einmal in Tosca. Das hatten wir ja schon im Juni zur Premiere besprochen. Aber jetzt haben wir das Publikum gefragt, was sie von der Aufführung im Großen Haus des Theater Lübeck halten.
1: Wir hoffen, dass wir ein bisschen Platz haben für Musik, denn eigentlich ist unsere Sendung wieder sehr voll.

0: Casey kommen noch.
1: Italienisch haben wir heute gestartet bei Kulturmelange mit Comeno. Ja, warum denn eigentlich nicht? Warum nicht? Das ist vielleicht auch eine Frage, die sich in Ehen manchmal stellt. Und wir waren im Theater Combinale in der ersten Premiere State of the Union. Und da geht es um Eheprobleme. Und Angelika berichtet.
2: Keiner hat gesagt, dass du ausziehen musst, lautet der deutsche Titel des Stückes State of the Union des Briten Nick Hornby. Und im Untertitel heißt es, eine Ehe in 10 Sitzungen. Das klingt nach Zerwürfnis, Krise, Ehedrama. Gibt es alles. Aber es wäre nicht Nick Hornby, wenn die Protagonisten Louise und Tom nicht sympathische Antihelden wären. Das eigentlich ernste Thema gewinnt an Leichtigkeit durch viel Humor. Dieser speist sich vor allem aus der Ehekonstellation. Sie, die rational denkende, alles reflektierende Medizinerin. Er, der eher sorglose, etwas schnoddrige, pragmatische Musikjournalist. Tom und Louise, gespielt von Sebastian Wirnitzer und Rebecca Indermauer, haben sich zu einer Paartherapie angemeldet. Vor den Sitzungen treffen sie sich im Pub gegenüber zu Wein und Bier. Schon vor der ersten Therapiesitzung meldet Tom Zweifel an, als sie ein Paar beobachten, das gerade das Haus der Therapeutin verlässt.
3: Guck mal da, die sind da gerade rausgekommen. Die sind gerade nach Strich und Faden beraten worden.
4: Man kann das Haus von hier aus sehen?
3: Ja, na das da. Die sind ja vollkommen durch den Wind.
4: Ja, die sind total am Ende.
3: Wie meinst du, ihre Beziehung oder im Sinne von erschöpft?
4: Ja, beides guck sie dir doch an.
2: Hier zeigt sich ein geschickter Regieanfall von Knut Peters. Die Szenen wechseln von der Bühnensituation direkt in eine Videosequenz auf der Straße mit den letzten Schritten zur Therapeutin. Das Paar, das gerade noch auf der Bühne stand, taucht nach dem Abgang, also dem Verlassen des Pubs, im Film auf. Danach wird die Zeit, die bis zur nächsten Sitzung vergeht, mit Musik überspielt. Der Barmann ist gleichzeitig der Licht- und Tontechniker. Die Situation des Paares stagniert trotz der Therapie. Sie reden einander vorbei, schweifen ab, nehmen einander wörtlich, obwohl es nicht so gemeint ist. Rebecca Indermauer und Sebastian Wirnitzer spielen das Paar Louise und Tom in allen Facetten sehr überzeugend. Ernsthaftigkeit, Wut, Verständnislosigkeit und echte Zuneigung treffen aufeinander. Sie sitzen in dem hellen und stylischen Pub, den Knut Peters gestaltet hat. Eine weiße gebogene Wand im Hintergrund, an den Seiten sind indirekt beleuchtete Blütenblättermotive. Davor steht der Tresen über weißen, ebenfalls beleuchteten Getränkekisten, davor ein paar Tische und Stühle. Einige davon bilden rechts am Bühnenrand die erste Zuschauerreihe. In diesem Pub sitzen Louise und Tom und verstehen nicht, warum sie sich nicht verstehen. Das Hauptproblem ist der ausgebliebene Sex in der Ehe. Das führte unter anderem zu einer Affäre Louises mit einem anderen Mann, worauf Tom auszog. Die Affäre ist jedoch vorbei. Und Louise versucht eine vorsichtige Annäherung.
4: Wenn ich dir sage, dass ich dich unterstütze, ich möchte, dass du Erfolg hast. Ich mache mir Sorgen um dich. Ich liebe dich.
3: Naja. Was soll denn das Naja davor? Was hat denn das für eine Funktion?
4: Ich habe bloß gezögert.
3: Wieso?
4: Man darf doch zögern. Zögern ist völlig normal.
3: Man zögert, wenn man nicht weiß, was man im Restaurant bestellen soll. Nicht, wenn man einem Menschen sagt, dass man ihn liebt. Hast du Zweifel?
4: Du nicht?
3: Nein.
4: Das ist gelogen. Wie kannst du keine Zweifel haben? Du willst nicht mehr mit mir schlafen. Wir streiten uns die meiste Zeit. Du wirst zufriedener, wenn du mit anderen Menschen zusammen bist, als mit mir. Ich würde sagen, mein Naja sollte so viel heißen wie Naja, tief drin.
2: Nach der Pause scheint alles wieder im Lot zu sein, jedenfalls nach Auffassung von Tom. Bei Louise sind noch nicht alle Zweifel ausgeräumt. Hier zeigt sich die Schwäche des Stückes, es ist zu lang. Die bekannten Spielchen setzen sich fort und man sagt sich, eigentlich ist doch schon alles gesagt. Dennoch gibt es eine Veränderung. Sie hatten wieder Sex. Das wirkt sich auch in ihrem Äußeren aus. Beide treten in neuem Outfit auf. Louise eleganter im Kleid und Pumps mit offenen Haaren, Tom mit Hemd und Sakko. Vorher hatte Stefanie Viola Dalski sie eher schlicht ausgestattet, Louise in bequemen Jeans-Kombinationen, Tom mit schwarzen Jeans und T-Shirts mit Bandaufdrucken. Dennoch fällt die Begrüßung genauso unharmonisch aus wie gewohnt.
4: Hallo.
3: Wie war dein Tag?
4: Ach, du weißt schon.
3: Nee, erzähl's mir.
4: Was?
3: Ich warte nur drauf, dass du meine Frage beantwortest. Du siehst gut aus.
4: Bitte hör auf damit.
3: Um mit dir zu sagen, dass du gut aussiehst?
4: Mit allem, dem Anschauen, dem Lächeln, dem Aufzug.
3: Das ist doch kein Aufzug, ich bin noch nicht kostümiert.
4: Es wird eben so, zum Beispiel die Nachricht, die du mir heute früh geschrieben hast.
3: Was war daran falsch? Freue mich, dich nachher zu sehen. Das ist doch...
4: Es wird eben so bemüht.
3: Ich bemühe mich ja auch.
4: Na dann, lass es.
3: Wenn du jemand Neues wärst, würde ich mich doch auch bemühen.
4: Natürlich, bin ich aber nicht.
2: Es geht noch ein Weilchen hin und her, bis Tom schließlich der Meinung ist, es sei jetzt die letzte Sitzung. Schließlich ist er wieder eingezogen und sie haben zu ihrem ehelichen Sexualleben zurückgefunden. Louise hat jedoch wie immer Bedenken.
4: Das ist ja wohl normal. Wir sind verheiratet, wir sind noch nicht alt. Wir sollten Sex haben.
3: Haben wir doch. Wir sind hergekommen, weil wir aufgehört hatten. Jetzt haben wir wieder angefangen. Erledigt, abgehakt, weitermachen.
4: Und was ist mit deinem Gefühl von Demütigung?
3: Ist weg, wir hatten Sex.
4: Dein Schmerz und deine Wut über meine Affäre?
3: Ach, die habe ich vergraben. Die tauchen erst später als körperliche Symptome wieder auf. Herzinfarkt, Krebs.
4: Und findest du das gesund?
3: Tatsächlich, kurzfristig ja.
4: Und was ist mit all den anderen Sachen, die wir in den Sitzungen besprochen haben?
3: Was denn zum Beispiel?
2: Ob Tom und Louise zu einer Einigung kommen, sollten sie sich selbst ansehen. Trotz der Längen im zweiten Teil erlebten wir lebendiges und sehr humorvolles Schauspiel in einer gelungenen Inszenierung. Die Videoeinspielungen Katharina Spuida-Jabutis brachten viel Abwechslung in die Aufführung. Das Premierenpublikum amüsierte sich hörbar und applaudierte anhaltend dem ganzen Team.
1: 8-mal spielt das Theater Combinale das Stück State of the Union allein im Oktober. Und zwar am 2., 3., 9., 11., 14., 23., 24. und 25. Also haben Sie noch viele Gelegenheit zu gucken. The best is yet to come. Das Beste, das wird noch kommen vielleicht. So heißt auch unser nächstes Stück, ein Jazz-Titel.

0: Sie hören Kulturmelange und jetzt nehmen wir Sie mit ins Behnhaus. Vor 101 Jahren wurde es gemalt, vor 99 Jahren zuerst im Behnhaus-Trägerhaus gezeigt. Karl Hofers Gemälde »Paar am Fenster«. Zwischenzeitlich von den Nazis als entartete Kunst entfernt, kam es jetzt wieder feierlich zurück ins Behnhaus. Und Michael war dabei.
1: Fürs Radio, Herr Bastek, braucht man ja immer sowas wie eine Beschreibung, weil das Radio hat ja keine Bilder. Können Sie das Bild einfach beschreiben?
2: Es ist ein Fensterbild. Man schaut auf ein Fenster. Ich würde mal sagen, so ein bisschen eine marode Putzfassade, vielleicht so eine Berliner Hinterhofszene. Und im Fenster sind zwei Personen zu sehen, ein Mann und eine Frau. Die Frau ist vorne auf die Brüstung gelehnt, die Arme verschränkt. Der Mann steht dahinter, eine Hand auf ihre Schulter gelegt. Und mit der anderen Hand greift er so über die Brüstung hinaus, in den Betrachterraum hinaus. Also das Bild geht einem sehr nah, dadurch, dass der Mann so hinausgreift. Und dadurch, dass diese Figuren so ergreifend sind und man kommt gleich ins Rätseln, was ist das für eine Beziehung, was ist zwischen den beiden los, wo blicken die hin? Also ein tolles Bild, vor dem man diskutieren kann und ins Gespräch kommen kann. Dazu laden wir alle herzlich ein, das in den nächsten Wochen und Monaten bei uns zu tun.
1: Man ist auch sicherlich stolz, wenn so etwas hierher zurückkommt nach so einer wechselhaften und langen Geschichte.
2: Unbedingt. Also es ist ja eines der Highlights der Ankäufe aus den 1920er Jahren, dann lange als Verlust beklagt worden und nicht in diesem Haus. Und wenn es jetzt zurückkommt, war gerade ein ergreifender Moment, als wir es hingehängt haben. Und wir sind voller Dankbarkeit an all die, die das mit unterstützt haben, dass das möglich war.
1: Nicht nur der Leiter des Museums Behnhaus-Trägerhaus, Alexander Bastek, war ergriffen. Es war insgesamt ein sehr feierlicher Moment, als am Donnerstag, den 24. September, das Gemälde »Paar am Fenster« von Karl Hofer ins Behnhaus zurückkehrte. 1927 hatte der damalige Museumsdirektor Karl Georg Heise das Werk vom Künstler erworben. Jetzt wurde es wieder erworben. Mitgewirkt hatten sehr viele Stiftungen, unter anderem die Kulturstiftung der Länder, die hatte es mit mehr als 50.000 Euro finanziert. Und wichtig, die Ernst von Siemens Kunststiftung hatte den Ankauf, den Erwerb bei einer Auktion vorfinanziert, sodass das überhaupt erst möglich war. In seiner Ansprache vor dem versammelten Publikum wies Alexander Bastek dann sogar auf eine Parallele hin.
2: Ende 1927 wurde das Bild unter der Nummer 1927-137 inventarisiert. Und Heise schrieb dem Künstler Ende November: Ich war verreist und finde heute nach Rückkehr zu meiner Freude das Paar am Fenster hier vor und bin mit unserem Ankauf ganz außerordentlich zufrieden. Ich lasse in den nächsten Tagen zunächst leider nur 1.000 Mark auf Ihr Bankkonto überweisen. Ich muss Sie freundlichst bitten, sich mit den zweiten 1.000 Mark noch etwas zu gedulden, da ich dafür erst betteln gehen muss. Ich hoffe indessen, in nicht allzu ferner Zeit am Ziel zu sein. Lübeck war also auch schon vor 100 Jahren auf teilweise Vorfinanzierung angewiesen. Unglücklicherweise musste in diesem Fall der Künstler diese übernehmen.
1: In der Hansestadt Lübeck gibt es keinen Etat für Ankäufe von Werken für das Behnhaus-Trägerhaus. Allerdings ist natürlich der Umbau gerade im Gange und das wird auch großenteils von der Hansestadt Lübeck bezahlt. Der Leiter der Lübecker Kulturstiftung, Tillmann von Stockhausen, war dann sehr erfreut darüber, dass man auch ohne Ankaufsetat in Lübeck Dinge bewegen kann.
3: Wir feiern heute die Rückkehr des Bildes von Karl Hofer. Wir feiern aber auch mäzenatische Tradition und mäzenatisches Engagement in der Hansestadt Lübeck, die eben außergewöhnlich ist. Das gibt es nur in wenigen Städten, dass es eine solche starke mäzenatische Tradition gibt. Das, was mich wirklich beeindruckt, ist, wie es uns und vor allem natürlich Ihnen, Herr Bastek, gelungen ist, für den Ankauf, den Wiederankauf dieses Bildes ein so breites Band mäzenatischen Engagements herzustellen, dass eben große bundesweit agierende Stiftungen, die Ernst-von-Siemens-Stiftung und die Kulturstiftung der Länder, zusammen mit kommunalen Akteuren bis hin zu einer Einzelperson, Frau Erich, dass Sie sich so stark für das Behnhaus engagieren. Dafür sind wir außerordentlich dankbar und freuen uns, wenn Sie diesem Haus weiter verbunden bleiben. Die Museumsfreunde, das ist die breite Engagement, damit mit den Mitgliedsbeiträgen unserer Freunde das ermöglicht, das ist dann sozusagen das Sahnehäubchen auf dem großen Happen aus den großen Stiftungen. Dass das gemeinsam gelungen ist, ist wirklich ein Wunder. Und dafür sind wir außerordentlich dankbar, dass diese verschiedenen Unterstützerinnen und Unterstützer sich zusammengefunden haben.
1: Christine Regus, die Generalsekretärin der Kulturstiftung der Länder, die ja ganz erheblich am Ankauf beteiligt war, stellte Karl Hofer dem Publikum noch einmal vor.
4: Da wäre zuallererst Karl Hofer selbst, der spätestens seit der ersten Hälfte der 1920er Jahre in die erste Reihe der etablierten deutschen Gegenwartskünstler gehörte. Ab 1921 war er Professor an der Berliner Kunstschule, seit 23 Mitglied der Preußischen Akademie der Künste. 1928 fanden zu seinem 50. Geburtstag große Ausstellungen in der Kunsthalle Mannheim und der Berliner Sezession statt. Also Sie sehen, ein Künstler von wirklich überregionaler, deutschlandweiter Bedeutung damals. 1929 befanden sich seine Werke in 27 Museen. 1931 hatte sich Hofer mit dem Beitrag Faschismus, die dunkle Reaktion an der Umfrage »Wie kämpfen wir gegen ein drittes Reich?« der Berliner Zeitung Welt am Abend beteiligt. Daran hatte er für eine überparteiliche Initiative gegen die NSDAP plädiert. Bereits am 1. April 1933 wurde er auf einem Plakat gemeinsam mit Oskar Schlemmer und weiteren Lehrern der Berliner Kunsthochschule als, ich zitiere, Vertreter des zersetzenden, liberalistisch-marxistisch-jüdischen Ungeistes diffamiert. Er wurde daraufhin beurlaubt und 1934 aus dem Hochschuldienst entlassen. Im Juli 1937 wurden rund 300 seiner Arbeiten aus deutschen Museen entfernt.
1: Und so erging es auch seinen Werken im Behnhaus-Trägerhaus, die Nazis als entartete Kunst entfernten. Alexander Bastek erinnerte dann noch einmal an den Museumsdirektor Karl Georg Heise, der auch diese kleine Sammlung moderner Kunst vor rund 100 Jahren hier in Lübeck zusammenstellte.
5: Karl Georg Heise hatte 13 Jahre, um im Behnhaus die Moderne nach Lübeck zu bringen. Gleich nach der Machtergreifung der Nationalsozialisten wurde er entlassen, durfte die Geschäfte aber bis Ende 1933 noch weiterführen. Auf seine Lübecker Jahre blickte er noch im Jahr seiner Entlassung zurück und warf in der Publikation Lübecker Kunstpflege auch einen Blick auf die Entwicklung der Sammlung. Zitat: Viel umstritten ist die kleine Abteilung moderner deutscher Malerei außerhalb Lübecks. Sie umfasst insgesamt nur 15 Gemälde, unter denen die Expressionisten in vorderster Reihe stehen. Es kam hinzu eines der bekanntesten Bilder von Karl Hofer, das bei der Schilderung eines einfachen Vorgangs des täglichen Lebens bis zu sinnbildlicher Gestaltung vordringt. Viel umstritten war dieser Sammlungsteil. Charles Crodel, Amalienborg, Erich Heckels Amaryllis, Hofers Paar am Fenster, Noldes Stillleben und Xaver Fuhrs Bilder sind dort zu sehen. Aus umstritten wurde 1937 im Jargon der Nazis entartet. Und neben den 15 Gemälden, vielen Aquarellen, viel Druckgrafik und Zeichnungen, insgesamt über 220 Werke, die im Behnhaus beschlagnahmt wurden.
1: 100 Jahre später hat uns Karl Hofers Gemäldepaar am Fenster immer noch viel zu erzählen.
5: In seiner frühen musealen Erfolgsgeschichte, der Beschlagnahme durch die Nazis und die Rettung in eine Privatsammlung, illustrieren Bild und Motiv geradezu die wechselvolle deutsche Geschichte des 20. Jahrhunderts. Wenn wir heute 100 Jahre in die Geschichte zurückblicken, stoßen wir immer wieder auf teilweise erschreckende Parallelen zu unserer Gegenwart. Die Erwerbung eines Bildes, dessen Finanzierung dann erst im Nachhinein gesichert werden muss, ist dabei noch die humoristisch-anekdotische Wiederkehr bekannter Muster. Auch der suchende Blick aus dem Fenster in eine ungewisse Zukunft mag uns heute wieder aktuell erscheinen. Ganz zu schweigen von der akuten Bedrohung der Kunst, die wir auch wieder im Gange sehen.
1: Auch der Verein der Freunde der Museen Lübecks hat sich an dem Erwerb beteiligt. Für die Refinanzierung des Betrags lädt der Verein am Montag, den 5. Oktober, ab 18 Uhr zu einer Auktion in das Museum Behnhaus-Trägerhaus ein. Versteigert werden dabei Kunstwerke aus dem Besitz der Vereinsmitglieder und der interessierten Öffentlichkeit, wie Gemälde, Grafiken und Skulpturen.

0: 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Weiter mit Angelika Wolf und Michael Lupatsch. In den Kammerspielen gab es im September zwei Premieren, die zwar thematisch und von der Inszenierung her völlig unterschiedlich waren, aber eines gemeinsam hatten. Sie brechen mit den Sehgewohnheiten des Publikums und stellen uns Zuschauer vor eine besondere Herausforderung. Das ist zum einen das Musikstück »The Last Five Years« von Jason Robert Brown und zum anderen Felix Krull nach dem Roman »Bekenntnisse des Hochstaplers Felix Krull« von Thomas Mann. Regie führten Johanna Retzer und Branko Janak. Angelika Wolf hat sich beide Aufführungen angesehen und stellt sie ihnen vor.
1: Die Bühne ist dunkel. Von links vorn nach rechts hinten steht eine riesige dreiteilige Fensterfront mit langen, hellen, transparenten Vorhängen. Rechts gibt es einen unauffälligen schwarzen Rahmen, der im Laufe des Stückes unterschiedliche Funktionen erfüllt. Hinter der linken Fensteröffnung steht im Dunkeln das Klavier, das einzige Instrument dieses ganz besonderen Musicals. Zu Beginn des Stückes »The Last Five Years« von Jason Robert Brown sitzt Luisa Böse als Kathy in der mittleren Fensteröffnung mit einem Brief in der Hand und trauert dem Ende der Ehe mit Jamie nach.

In diesen Anfangsszenen werden wir in das Konzept des Stückes eingeführt. 5 Jahre dauerte die Beziehung zwischen Kathy und Jamie. Sie sind noch jung, 23 zu Beginn und 28 am Ende. Diese 5 Jahre werden in gegenläufigen Zeitebenen dargestellt. Kathy blickt vom Ende der Ehe zurück, während Jamie seine Sicht auf die Beziehung von vorne erzählt. Die Musik nimmt diese Perspektiven auf. Sie ist äußerst vielfältig. Es gibt Elemente von Pop, Rock, Swing, Folk und Sprechgesang. Die 14 Musiknummern sind nicht ein in einem Stil durchkomponiertes Musical, so erfährt man es aus dem Programmheft. Vielmehr handelt es sich um einzelne Stücke, die jeweils eine Situation im Leben von Kathy und Jamie und ihre emotionalen Verfassungen widerspiegeln. Zum Beispiel, als sie sich das Ja-Wort geben.

0: Es gibt keine gesprochenen Dialoge in dem Stück The Last Five Years von Jason Robert Brown. Das stellte Regisseurin Johanna Retzer vor eine besondere Herausforderung. Singende Schauspieler haben nur einen begrenzten Handlungsspielraum. Johanna Retzer lässt ihre Darsteller Luisa Böse und Johannes Merz vor, hinter und zwischen den Fensteröffnungen agieren, die Jochen Nienhoff entworfen hat. Mal steht und singt einer im Vordergrund, mal der andere, mal beide. Außerdem gibt es Videoeinspielungen glücklicher Momente. Zudem muss der Kontakt zur Pianistin Inessa Zipkova gewährleistet sein. Für das Scheitern der Ehe ist sicher auch verantwortlich, dass Jamie bereits ein erfolgreicher Schriftsteller ist, während Kathy als Schauspielerin vergeblich von einem Vorsingen zum anderen geht. Das führt vor allem bei Jamie zu Versuchungen.
1: Stimmt so nicht. Dass nämlich null Frauen, mit denen du immer schon schlafen wolltest, die haben dich mit dem Arsch nicht angesehen. Wie die jetzt plötzlich Schlangen stehen, die fallen auf die Knie. So scheint es dir zumindest, weil du nicht anziehen darfst, sie eigentlich nicht mal ansehen darfst. Augen zu, Augen zu, Augen zu.
0: Schließlich gibt es eine andere Frau und Jamie verlässt Kathy. Es war ein ganz besonderes Seh- und Hörerlebnis. Ungewohnt, weil das gesamte Geschehen nur durch Songs vermittelt wird. Das Zusammenwirken der Pianistin Inessa Zepkova mit den Darstellern Luisa Böse und Johannes Merz funktionierte perfekt. Alle drei beherrschten die verschiedenen Musikstile und harmonierten großartig zusammen. Das Publikum ehrte die Leistung der Darsteller und des Teams mit Standing Ovations.
2: Johanna Retzer hat das Musikstück »The Last Five Years« von Jason Robert Brown gleich zweimal mit unterschiedlichen Darstellern inszeniert. Für die Studiobühne mit Heiner Kock als Jamie, Sonja Cariasso als Kathy und Anna Bertram am Klavier, die auch die musikalische Leitung hat. Wenn Sie sich dieses besondere Musikstück ansehen wollen, haben Sie zu folgenden Terminen Gelegenheit dazu. Am 8. und 15. November im Studio. Die Oktobertermine sind schon ausverkauft. Ebenso ungewöhnlich, wenn auch ganz anders, ist die Inszenierung von Felix Krull nach Thomas Manns Roman »Bekenntnisse des Hochstaplers Felix Krull«. Thomas Mann hat fast 50 Jahre an dem Roman gearbeitet. Trotzdem ist er ein Fragment geblieben. Regisseur Branko Janak hat für seine Inszenierung eine Fassung von Bastian Kraft zugrunde gelegt. Premiere in den Kammerspielen war am 11. September. Angelika Wolf hat sich die Vorstellung am 20. September angesehen.
0: Was ist ein Hochstapler? Wie will ich auftreten? Welcher Unterschied besteht zwischen Schein und Sein? Gibt es eine Maske hinter der Maske hinter der Maske? Das sind die zentralen Fragen, um die sich die Theaterfassung Felix Krull dreht. Folgerichtig spielen Lilli Gropper, Elias Nuril Kohl und Henning Sembritzky drei Felixe und alle anderen Rollen. Die Szenen werden episodisch aneinandergereiht. Dabei bleibt die Existenz von Felix Krull schwebend. Seine Biografie entwickelt sich als Folge von Stationen, Begegnungen und Rollen. Der Einstieg erfolgt vor dem Vorhang. Die drei Darsteller sprechen direkt zum Publikum. Der zentrale Satz lautet: Nur der Betrug hat Aussicht auf Erfolg. Außerdem stellt Felix seine Fähigkeiten heraus.
3: An einer guten Kinderstube hat es mir schließlich überhaupt nicht gefehlt.
4: Mir auch nicht. Ich komme aus feinem bürgerlichen, wenn auch liederlichem Haus.
5: Ich auch. Schon als Kind hörte ich immer wieder aus dem Mund der Meinen, dass ich ein Sonntagskind sei.
4: Ich auch. Ich bin einer vom Schicksal begünstigt hat.
5: Ich auch. Zum Beispiel gewährt man mir fast immer Vortritt, wenn ich mich in einer Schlange hinten anstelle.
4: Mir auch. Und auf der Straße, da lächeln mich immer alle die ganze Zeit an.
6: Mich auch. Und in der Schiffergesellschaft, da bekomme ich stets einen Platz angeboten, auch wenn bereits alles reserviert ist.
4: Ich auch. Schließlich habe ich tadellose Manieren und bewege mich auch in den gehobensten Umfeldern extremst souverän.
5: Ich auch.
0: Dann öffnet sich der Vorhang und gibt eine große, dunkle, leere Bühne frei. Moira Gilheron hat sie ausschließlich mit einem langen, geschwungenen, glitzernden Perlenvorhang ausgestattet. In den folgenden Szenen beeindrucken die drei Schauspieler mit einer sprachgewaltigen Darstellung verschiedener Situationen aus Felix Krulls Leben. Thomas Mann zu lesen ist ja schon schwierig, ihn aber auch noch original zu sprechen ist große Kunst. Einmal gibt es eine Aufzählung von Wörtern, die wohl als Zeitraffer gedacht ist. Dabei bewegen sich die drei Darsteller vor und hinter dem Perlenvorhang.
7: Antwort: Gott, Madame, Zeit, Ding, Deutung, Beschäftigung, Belieben. Ich, Posten, ich, Zeit, Zeit, Madame, Zeit, ich, Auge, Blick, Körper, 11 Uhr, ich, Ton, Pfand, ich, Kopf, Hand, Mund, Kuss,
8: Uhr, Dienst, Lift, Feierabend, ich, Korridor, Schritt, Ruhe, ich, Tür.
0: Diese langen Wortkaskaden sind für das Publikum eher überfordernd. Man muss sich sehr konzentrieren, um den Sinn hinter den Aufzählungen zu erfassen. Eine der szenisch leicht zu verfolgenden, sehr amüsanten Episoden spielt sich in einem Hotel in Paris ab. Dort arbeitet Felix als Kellner Armand und zieht das Begehren von zwei vornehmen Gästen auf sich: der jungen Eleanor Twentyman und der schottischen Adligen Lord Kilmarnock. Diese stehen mit Abstand voneinander auf der Bühne. Sie werden von Georg Marburg an der Lichttechnik mit abwechselnden Spots versehen.
9: Armand!
10: Welche Zigarre soll ich nehmen?
9: Ja, nun, der Händler empfiehlt diese. Persönlich würde ich, wenn es erlaubt ist, zu anderen raten.
10: Ich werde mich an Ihr Urteil halten. Lord Kilmarnock wohnte 14 Tage bei uns. Und als Alleinreisender plauderte er beim Servieren sehr gern mit mir. Von Tag zu Tag. Ein wenig länger.
8: Armand!
9: Ein Augenblick. Folgendes hierzu meinen Ehren angemerkt. Niemals habe ich Eitles und Grausames Gefallen gefunden an den Schmerzen von Mitmenschen, denen, deren Personen Wünsche erregte, welche meine Person niemals erfüllen könnte. Leidenschaften, deren Gegenstand man ist, ohne selbst von ihm berührt zu sein, mögen Natur und Ungleich der meinen einen Überlegenheitsdünkel von unschöner Kälte oder auch jenen verachtenden Widerwillen einflößen, der dazu verleitet, die Gefühle der anderen ohne Erbarmen mit Füßen zu treten.
8: Armand!
0: Elias Muriel Kohl als Felix springt zwischen ihnen hin und her und sieht sich wachsender Sympathie und sehr persönlichen Angeboten ausgesetzt. Eine ungewöhnliche Regieidee von Branko Janak ist es, für die Verwandlung der drei Darsteller in die verschiedenen Personen eine Ankleiderin auf die Bühne zu holen. Die Kostüme von Karin Rosemann bestehen aus schlichten grauen Dreiteilern. Diese werden mit Kragen, Manschetten, Brusteinsätzen und Ähnlichem verändert. So entstehen immer wieder neue Figuren direkt vor dem Publikum. Das hat die vorteilhafte Nebenwirkung, dass sowohl den Darstellern als auch den Zuschauern eine kleine Verschnaufpause gegönnt wird. Dazu trägt auch die rockige, teilweise pathetische Musik von Max Nübling bei. Auch fürs Auge werden noch Bodennebel, Pyrotechnik und ein besonderes Fahrrad geboten. Am Schluss werden dann nochmal die ganz existenziellen Fragen gestellt.
11: Ich spreche vom Sein, vom Leben, vom Menschen und vom Nichts, aus dem alles gezeugt worden ist und in das alles zurückkehren wird.
9: Ohne Zweifel ist nicht nur das Leben auf Erden eine verhältnismäßig rasch vorübergehende Episode, das Sein ist selbst eine solche, zwischen Nichts und Nichts.
10: Es hat das Sein nicht immer gegeben und es wird es auch nicht immer geben.
11: Es hat einen Anfang gehabt und wird ein Ende haben. Mit ihm Raum und Zeit. Denn die sind nur durch das Sein und durch dieses aneinander gebunden. Felix!
0: Wir sahen eine beeindruckende schauspielerische Leistung mit großer Sprachakrobatik. Regisseur Branko Janak ist es gelungen, den Flächentext so zu inszenieren, dass man nachdenklich wird und trotzdem unterhalten wird. Dazu trägt auch die teilweise Einbeziehung des Publikums bei. Man verlässt das Theater mit vielen Gedanken zum wahren Ich, zur Selbstinszenierung, zur Erwartungshaltung, der man sich ausgesetzt fühlt. Dazu abschließend ein Zitat aus dem Stück, das auch im Programmheft hervorgehoben wird. Wann zeigt der Glühwurm sich in seiner wahren Gestalt? Wenn er als poetischer Funke durch die Sommernacht schwebt oder wenn er als niedriges, unansehnliches Lebewesen sich auf unserem Handteller krümmt.
2: Falls Sie jetzt neugierig geworden sind auf Hochstapelei und Thomas Manns Sprachakrobatik, dann können Sie sich Felix Krull noch an folgenden Terminen im Oktober und November ansehen. Am 3. Oktober, am 8. Oktober, am 18. Oktober und am 15. und 20. November.

Fleur Bleu hier bei Kultur Melange, dem Kulturmagazin für Lübeck und Umgebung. Sie versammeln sich, halten einander, leisten Widerstand, legen Zeugnis ab. Körper stehen im Zentrum von Tirdat Hajemis Gemälden. Eingebettet in Szenen, die sich zwischen abstrakten Blumenlandschaften und brennenden Städten bewegen,

0: Das erklärt sich, wenn man bedenkt, dass die Künstlerin aus dem Iran kommt. In diesem Land gibt es seit ca. 50 Jahren Gewalt, Revolutionen, Krieg. Tirdat Hashemi lebt mittlerweile in Paris und Berlin. Die Informationskanäle in den Iran sind gesperrt, undurchsichtig und gefährlich. Dennoch verfolgt die 1991 in Teheran geborene Künstlerin die Vorgänge in ihrem Land. Die Overbeck-Gesellschaft widmet Tirdat Hashemi eine Ausstellung. Die Bilder sind in drei thematisch und künstlerisch geordnete Serien gehängt. Die erste trägt den Titel Nighttime Teeth Grinding, nächtliches Zähneknirschen. Sie ist geprägt durch Darstellungen von Protest und Gewalt. Dazu Kuratorin Paula Kommers.
1: Man sieht brennende Städte, man sieht körperliche Konstellationen und emotionale und politische Geschichten. Und das sind eben flüchtige Momente, die aber uns sozusagen diese Situation auch vor Augen führen. In Hashemis Bildern begegnen wir sehr oft einem Fragment einer Szene. Also man sieht sozusagen nicht eine Geschichte, sondern man sieht einen ganz konkreten Moment. Hier sehen wir zum Beispiel drei Frauen oder Menschen, die sich auf einem Feuer positionieren und ganz viele Hände, die nach oben strecken. Und man kann jetzt nicht genau sagen, was ist davor oder danach passiert, aber man sieht eben diesen konkreten Moment.
0: Auffällig und ungewöhnlich ist, dass diese Bilder nicht gerahmt hängen. Es sind von einem Block abgerissene Blätter im DIN A2 Format. Paula Kommers betont, dass dies eine kuratorische Entscheidung war und begründet diese.
1: Das hat was sehr Unmittelbares, die Werke auch mal nicht gerahmt zu sehen. Man ist den Werken dann sehr nah und die sind eben auch so entstanden. Und das finde ich sehr, sehr schön, dass wir die Möglichkeit haben, so direkten Zugang zu diesen Bildern zu haben.
0: Ein weiteres, sehr eindrucksvolles, aber auch verstörendes Bild aus dieser Serie thematisiert den allgegenwärtigen Tod. Kuratorin Paula Kommers beschreibt es so.
1: Auch hier wird es sehr explizit, man sieht angedeutete Geigen und Köpfe, die eben von oben herunter hängen. Man sieht zwei menschliche Körper, die in Schwarz eingehüllt sind, die getragen werden und Menschen, die Ausrufe tun. Und was man eben hier ganz schön sehen kann, dass das Land ja in zwei Lager geteilt ist. Also zum einen gibt es das Lager, was denkt, das Regime ist kurz vor dem Fall, und das andere Lager, das denkt, das Regime ist bald wieder zurück in alter Macht. Was sie aber vereint, ist eben der Tod.
0: Völlig andere Eindrücke vermittelt die Serie I Bloom Where You Hold Me. Ich blühe dort, wo du mich hältst. Diese Bilder sind gerahmt. Künstlerisch und inhaltlich weisen sie eine Besonderheit auf, wie Paula Kommers erläutert.
1: Hier ist eine andere Serie, die heißt I Bloom Where You Hold Me. Und diese Arbeit ist eine Kollaboration der Künstlerin mit einer weiteren Künstlerin, die heißt Sophia Erfanian. Und in diesem Werk sehen wir eigentlich immer ein Bild im Bild. Also wir haben eine Blume und diese Blume wird erweitert durch eine Szene in einem Bild. Und es ist eben so, dass es eigentlich ein Dialog zwischen beiden Künstlerinnen ist und eine Künstlerin fängt an zu malen und dann malt die andere Künstlerin weiter.
0: Die Blumenmotive nehmen den Hauptteil dieser Bilder ein. Die Farben sind kräftig und bunt. In diese Blumenmotive sind Zeichnungen im DIN A4-Format eingelegt, mit einfachen häuslichen Szenen. In einem Telefonat, das Kuratorin Paula Kommers nach unserem Rundgang mit der Künstlerin Tirdat Hashemi führte, erklärte diese, dass diese Bilder zunächst nur Spaß für sie und die Künstlerin Sophia Erfania waren. Dann haben sie festgestellt, dass die Zusammenarbeit ein fließender Prozess für beide ist. Dadurch entstand dann die Serie. Beim Betrachten dieser Blumenbilder stellt sich beim Besucher eine innere Ruhe ein. Die braucht man auch, denn die letzte sehr großformatige Serie ist wieder sehr verstörend. Das drückt sich schon im Titel aus. Butchered Bodies, verstümmelte Körper. Diese Bilder entstanden aus einem sehr persönlichen Motiv der Künstlerin Tirdat Hashemi, wie Kuratorin Paula

0: Pommes erklärt.
1: Was wir hier sehen, das sind nochmal diese zwei großen. Das ist eine Serie, die heißt Butchered Bodies. Und da geht es eben auch darum, dass die Künstlerin selbst, das ist eine Trans-Künstlerin, im Iran gar nicht so sein könnte, wie sie ist. Ja, und das ist eben auch nochmal eine weitere Dimension, die da dazukommt, die ganz, ganz wichtig ist für die Künstlerin. Und ich glaube, daran merkt man auch, dass die Menschen als Menschen angesprochen sind. Ne? Und auch, dass dieses Sprechen über diese Realität sehr schwierig ist, weil die gar nicht in Worte zu fassen ist. Und ich denke, da geht es eben auch um diese Selbstbestimmung jenseits gesellschaftlicher, familiärer und religiöser Erwartung.
2: Diese sehr ungewöhnliche Ausstellung einer ungewöhnlichen Künstlerin können Sie noch bis zum 17. Januar in der Overbeck-Gesellschaft besuchen. Die Overbeck-Gesellschaft erreichen Sie weiterhin, indem Sie durch die Bürgergärten gehen.

0: Set Fire to the Rain sang Adele hier bei Kulturmelange. Wir sind fast am Ende unserer Sendung und es geht jetzt nochmal ins große Haus zur Oper Tosca von Giacomo Puccini, eine dramatische Oper, die bereits im Sommer Premiere hatte. Aber Michael war jetzt nochmal in einer Vorstellung, weil er doch neugierig war, wie das Publikum auf diese Inszenierung reagiert.
1: Ganz hervorragende Stimmen, ganz hervorragende Kostüme, gute Akustik, toll.
2: Sehr gut, gewaltig, ja, sehr schön.
3: Bild schlicht und einfach und die Kostüme und die Stimmen sind super.
4: Insgesamt das ganze Arrangement, das Bühnenbild wunderbar gemacht. Nicht zu übertrieben modern, ja auch nicht. Wunderbar, gefällt mir gut.
5: Die Stimmen finde ich außergewöhnlich. Das Bühnenbild ist spartanisch, also nicht so überladen. Das finde ich ganz übersichtlich, also mir gefällt

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0: Das war Closer von The Chainsmokers und damit starten wir ganz entspannt in unsere heutige Sendung. Ihr hört DBG On Air, das Schulradio des Dietrich-Bonhoeffer-Gymnasiums in Quickborn. Verantwortlicher für die Sendung ist Lennart Walden. Ich bin Matthias.
1: Und ich Niklas. Und wir werden euch heute durch die Sendung begleiten.
0: Machen wir also direkt entspannt weiter mit Applause von Lady Gaga.

0: Alex Warrens Eternity ist immer wieder schön. Und wie wir am Anfang schon erzählt haben, kommen wir als DBG On Air aus Quickborn. Das liegt in dem wunderbaren Kreis Pinneberg, Nähe von Hamburg.
1: Quickborn, fand ich schon immer, ist ein echt komischer Name. Weißt du vielleicht, wo der herkommt?
0: So ganz genau kann ich dir das auch nicht sagen. Aber vielleicht kann uns Lennart etwas mehr darüber erzählen.
2: Wusstest du schon, dass Quickborn früher mal eine Viehtränke war? Richtig gehört. Im Mittelalter war Quickborn ein Hotspot für Herden, welche beispielsweise von Bilsen nach Hamburg getrieben wurden. Dabei hat der Name unserer Stadt auch eine Bedeutung. Quick, damals auch Queck, nannten die Bauern ihren lebenden Besitz. Born, damals auch Burn, bedeutet so viel wie Brunnen oder Tränke. Aus Queckburn wurde dann über viele Jahre schlussendlich der Name Quickborn. Der Teich, welcher als Tränke genutzt wurde, versandete über Zeit und wurde schlussendlich zugeschüttet. Dieser bildet nun das sichtbare Dreieck bei der Einmündung der Schulstraße in den Haxheider Weg. Jetzt wisst ihr auch, weshalb auf dem Stadtwappen ein Brunnen abgebildet ist.
0: Hättest du gedacht, dass Quickborn seinen Namen von trinkenden Tieren hat?
1: Auf gar keinen Fall. Aber weißt du, woran ich denken muss, wenn ich von Trinkteichen höre?
0: Vielleicht musst du ja auch an Fruchtbäume denken.
1: Wie bei Lemon Tree in Fool's Garden.

0: Solche schönen Lieder wie Sing Hallelujah von Dr. Alban bringen doch die Welt zusammen.
1: Naja, die ganze Welt vielleicht nicht, aber in Europa war Sing Hallelujah auf jeden Fall ein großer Erfolg. Das Lied hatte es sogar auf Platz 4 der Europe Hot 100 geschafft.
0: Und wo wir gerade schon von Europa reden, ich höre regelmäßig den Begriff EU. EU dies, EU das. Aber was ist die EU eigentlich?
1: Das weißt du nicht? Das ist doch grundlegende Information, die solltest du kennen.
0: Jetzt erklär doch einfach. Oder wenn du nicht willst, lass halt jemand anderen erklären.
1: Ich kann das alles nicht mehr. Mike, du übernimmst das jetzt.
2: Was ist eigentlich die Europäische Union? Vielleicht hast du schon einmal von der Europäischen Union, kurz EU, gehört. Aber was ist das eigentlich? Die Europäische Union ist ein Zusammenschluss von 27 europäischen Ländern. Diese Länder arbeiten in vielen Bereichen zusammen. Unter anderem sind diese Länder Deutschland, Frankreich, Italien, Spanien und viele mehr. Wenn Länder zusammenarbeiten, können sie bestimmte Dinge gemeinsam regeln. Zum Beispiel können Menschen innerhalb der Europäischen Union in viele andere Mitgliedsländer reisen, dort leben oder arbeiten. Auch Waren können zwischen den Mitgliedstaaten leichter verkauft und auch gekauft werden. Und wer entscheidet jetzt in der EU? Dafür gibt es verschiedene Institutionen. Das würde jetzt aber etwas den Rahmen sprengen, weil es ein bisschen komplizierter ist. Kurz gesagt ist die Europäische Union also eine Gemeinschaft europäischer Länder, die in bestimmten Bereichen gemeinsam handeln und gemeinsam auch Regeln festsetzen.
1: Siehst du, ist doch gar nicht so kompliziert.
0: Ja, wenn es einmal erklärt wurde, dann versteht man es auch.
1: Nach so einem informierenden Beitrag brauchen wir mal wieder eine ordentliche Stimmung.
0: Ja, so ein bisschen Nervenkitzel wäre ganz nett. Wie gut, dass da schon jemand ein Lied drüber geschrieben hat.
1: Jetzt kommt Cheap Thrills von Sia.
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0: Ich mag ja das Lied. Und das Wetter heute finde ich besonders gut. Mit 20 Grad ist es in Quickborn echt gemütlich. Aber wie sieht es eigentlich woanders aus?
1: In Kiel gibt es heute bis zu 19 Grad mit ein wenig Sonnenschein. In Lübeck sieht es ganz ähnlich aus, mit knapp 19 Grad und leichten Wolken. Und in Flensburg sieht es aber etwas schöner aus. Dort haben wir auch bis zu 19 Grad, aber dafür ganz viel Sonne.
0: Das klingt ja entspannt. Entspannt geht es auch weiter mit einem langen Song. Freebird von Lynyrd Skynyrd.
1: Und im Anschluss dürfen wir auch unsere Mitschüler begrüßen, welche dann in die Pause gelassen werden.

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1: Das war Freebird von Lynyrd Skynyrd und damit hallo an alle Mitschüler. Ihr habt jetzt Pause, aber uns konnte man schon seit 11 Uhr bei Lübeck FM hören.
2: Aber das solltet ihr mittlerweile schon kennen. Ist schließlich schon unsere 6. lange Sendung im offenen Kanal. Ich bin Niklas.
1: Und ich bin Mathis und wir machen direkt weiter mit den Top 4 Witzen des Monats. Danke an Millie Bär für diese

0: Lustige Auswahl.
1: Jetzt kommen vier Witze des Monats. Wie nennt man einen Boomerang, der nicht zurückkommt?
2: Stock.
1: Was ist ein Keks unter einem Baum? Ein schattiges Plätzchen. Wie ruft man einen Hund ohne Beine? Egal, er kommt eh nicht zurück. Was sagt ein Dachdecker, der vergessen hat, das Dach zu decken? Das habe ich gar nicht bedacht.
0: Ah, das war so lustig, ich kann nicht mehr. Da habe ich auch nach all dem Lachenlust auch ein lustiges Lied zu hören.
3: Da habe ich etwas Perfektes für dich vorbereitet. Jetzt kommt Barbie Girl von Aqua.
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0: Hat dir das Lied gefallen?
1: Oh ja. Und weißt du was? Als nächstes kommt etwas, das unsere jüngeren Zuhörer vermutlich am meisten gefällt.
0: Es ist zwar ein Filmrätsel, also fleißig raten, aber von unseren jüngsten Mitgliedern Mikkel und Phil. Und das merkt man auch beim Hören.
1: Da hast du recht. Die Jüngeren haben wirklich ihren eigenen Stil, was Formate angeht.
2: In dem Film geht es um einen Bauersjungen, dessen Familie plötzlich stirbt. Er trifft einen komischen alten Mann und geht in eine Bar. Dort bricht eine Schießerei aus und einer der Beteiligten wird als Chauffeur angeheuert. Zusammen mit ihm und seinem Haustier gehen sie auf eine große Reise, um eine

0: Ankerleger rettet er die Prinzessin und fährt mit einem Schiff, um einen Mond zu zerstören.
1: Das ist kein Mond, das ist eine Raumstation.
0: Zum Schluss gibt es noch eine Feier, bei der Medaillen vergeben werden.
2: Finden die Kinder heute lustig?
3: Du musst doch selber lachen, du alte Dinkeldörte.
2: Du hast ja recht, der neue Stil bringt wohl richtig Leben in die Radio AG. Braucht man wohl auch nach den Witzen vorhin.
3: Das ist gemein. Der nächste Song wird die Stimmung gleich aufrechterhalten. Viel Spaß mit Can't Stop the Feeling von Justin Timberlake.

0: von Lennart in der letzten Sendung hier im Lübeck FM angekündigt, haben wir unsere neuen SchülersprecherInnen des DBGs in unser Studio eingeladen.
1: Bei uns im Studio stehen jetzt die beiden neu gewählten SchülerInnen-SprecherInnen. Hallo ihr beiden, stellt euch doch einmal bitte für uns vor.
2: Hey, hey, ich bin Carlotta.
3: Und hi, ich bin die Lara.
1: Wenn ihr bei der Schulleitung einen Wunsch frei hättet und dieser völlig absurd sein könnte, welcher wäre es?
2: Auf jeden Fall, dass niemand an seinem Geburtstag zur Schule gehen müsste. Aber auch, dass wir ganze 3 Monate Sommerferien haben und die anderen Ferien trotzdem noch bleiben.
1: Und was ist für euch dieses Schuljahr am wichtigsten?
3: Auf jeden Fall, die Schule zu einem festen Standpunkt für soziales Engagement machen.
2: Aber auch, dass wir die Schulgemeinschaft gut repräsentieren.
3: Natürlich, aber auch am meisten, dass wir uns persönlich auf unser Abitur vorbereiten.
1: Und wie können unsere SchülerInnen euch dann erreichen?
3: Primär eigentlich über iSurf.
2: Aber ihr könnt uns natürlich auch im Gang ansprechen.
1: Jetzt für den Abschluss nochmal eine kleine Blitzlichtrunde. Hausaufgaben abschaffen oder behalten?
2: Abschaffen. Meine Frau hört es auch abschaffen.
1: Mensa essen oder Teehaus in der Pause?
2: Teehaus. Teehaus. Günstiger.
1: Und vielleicht noch ein Satz für die neue 5. Klasse?
3: Auf jeden Fall die Schulmöglichkeiten hier nutzen, wie AGs oder sonstiges.
2: Und ganz viel Interesse und Engagement zeigen, nicht nur in der Schule, sondern auch außerhalb.
0: Danke für das tolle Interview. Das macht mich richtig gespannt, was im nächsten Jahr alles so erreicht werden kann.
1: Die Auflösung für das Filmrätsel war im Übrigen Star Wars Episode 4, eine neue Hoffnung.
0: Ach, ich liebe diesen Film. Ich glaube aber auch, der Film wurde einfach dafür gemacht, um geliebt zu werden.
1: Passend dazu kommt jetzt I Was Made for Loving You von KISS.

0: diesen Song müssen wir uns aber auch schon wieder von unseren MitschülerInnen auf dem Pausenhof verabschieden.
1: Ich hoffe, euch hat die heutige Sendung auch so gefallen wie uns. Im offenen Kanal kann man uns aber noch bis 12 Uhr hören.
0: Auf dem Pausenhof hören wir uns dann beim nächsten Mal.
1: Wenn es wieder heißt...

0: Das waren Be My Lover von LaBouche und Burn von Ellie Goulding. Und ihr hört schon, es geht etwas schneller.
1: Uns geht ja auch die Zeit aus. Wenn ich so auf die Uhr gucke, haben wir nicht Zeit für einen letzten Song. Fast Car für Jonas Blue.
0: Ich hoffe, euch hat die Sendung auch so gefallen wie uns. Ihr könnt das DBG On Air in einem Monat am ersten Freitag wieder hören. Bis dann,
1: wenn es wieder heißt. DBG On.

0: Jazz Baltica im Radio. Unser Magazin zur Jazz Baltica hier bei Lübeck FM, Kiel FM und Westküste FM. Heute wieder am Mikrofon Michael Lupatsch, der auch verantwortlich für diese Sendereihe ist. Und heute mit mir bei der Sendung über den Samstag.
1: Doris Geusendamm.
0: Wir waren nämlich zusammen den ganzen Samstag unterwegs und das ist ja immer der längste Tag auf der Jazz Baltica für alle Beteiligten, zumindest für alle, die da richtig lange hingehen wollen. Und deswegen hier an dieser Stelle erstmal der Blick aufs Programm an diesem Tag. Welche Konzerte auf der Mainstage haben wir denn gesehen und worüber berichten wir?
1: Die ersten zwei im Block waren Britta Wirves Trio und Delay Lake.
0: Und dann haben wir gesehen, das fing um 17 Uhr an, Arcanum und das Peter Gall Quintett.
1: Und als letztes Doppelkonzert auf der Mainstage gab es das Alma Naidu Quartett und anschließend Vibe Factor.
0: Und natürlich haben wir auch wieder viel Musik für Sie in diese Sendung eingebracht. Und da fangen wir diesmal an mit dem Britta Wirves Trio.

0: Days of Lily vom Britta Wirves Trio. Und das haben wir auch gehört bei dem Konzert, was um 12.30 Uhr am Samstag der Jazz Baltica begann. Doris hat sich die Mühe gemacht und hat alles noch zwei- oder dreimal angehört, hat tolle Stellen rausgesucht und sie macht jetzt auch den Bericht zum Konzert des Britta Wirves Trio.
1: Im vollbesetzten Saal des Timmendorfer Maritim ist es sehr heiß, denn es ist das erste Hitzerekordwochenende. Viele Fächer und Programmhefte werden im Publikum gewedelt. Das Bild der Bühne ist mir so vertraut vom letzten Jahr. Die farbigen Strahlen aus den Scheinwerfern und die Bubbles, große runde Leinwände, die Nahaufnahmen der Musiker während des Konzerts zeigen oder Bilder und Videos. Auf der Bühne sehe ich typische Instrumente, den großen schwarzen Flügel, ein Schlagzeug und einen Bass. Dann erscheint Nils Landgren und begrüßt das Publikum mit dem so norddeutschen »Moin, wie geht's euch? Gut?« Er kündigt das Britta Wirves Trio an. Mit den Worten, Britta Wirves ist der Hammer. Sie kommt aus Estland von der Insel Saaremaa. Inzwischen ist Britta Wirves eine der gefragtesten Pianistinnen der schwedischen Jazzszene. Gemeinsam mit Jon Henriksson am Bass und Jonas Beckmann am Schlagzeug bringen die drei einfühlsamen, rhythmischen, mit Liebe zum Detail entwickelten Jazz auf die Bühne. Sie strahlen eine Harmonie aus wie Freunde, die schon lange ihre gemeinsamen Geschichten erzählen. Ihr intuitives Zusammenspiel ist funkelnd, frisch, virtuos und gleichzeitig zugänglich, emotional und aufgeschlossen.

Britta Wirwes stellt Kompositionen aus ihren beiden Alben vor, Juniper und Simple Things. Juniper ist Wacholder auf Deutsch und in ihrer Heimat ist alles voller Wacholdersträucher. Ihre Kompositionen sind Meditationen über die Natur, ökologische Zusammenhänge und die Menschen und Orte, die sie ihr Zuhause nennt. Nach ihrer Begrüßung folgen zwei Stücke vom Album Simple Things. Zunächst Forever und dann Road to Bremer, eine Stadt in Schottland. Hier haben John Henriksson mit seinem Bass und Jonas Beckmann am Schlagzeug schöne, dominante Passagen.

Über ihre beiden Trio-Partner sagt Britta Wirwes, sie sind wie der Ozean. Sie wissen, wann sie sich zurückziehen und wann sie aufbrausen müssen. Die nächsten beiden Songs sind sehr persönliche. Mirrors ist der jüngeren Schwester Greta gewidmet. Ein sanfter, perliger Beginn, emotional reflektierend, bis mehr Energie aufkommt und das Ende wieder sanft und perlig ausklingt.

Days of Lily ist ein Song, der sich auf die Mutter von Britta Wirwes bezieht. Von Beginn an mit Energie und mehr Tempo, mit wiederholenden Mustern in der Melodie und im Rhythmus. Gleitender Übergang in ein sehr melodisches, rhythmisches Stück, das sanft mit Pianoklängen beginnt. Im Mittelstück hat es treibenden Charakter, bis das Keyboard einsetzt, das auf dem Piano steht und auch von Britta Wirwes gespielt wird.

Auch das nächste Stück ist eingänglich. Es enthält schöne Passagen vom Piano, die sehr ins Ohr gehen. Schlagzeug und Bass gießen das Ganze in ein harmonisches Klangbild, das meinetwegen gar nicht aufhören könnte. Britta Wirwes bedankt sich bei Nils Landgren, der Jazz Baltica, und dem Publikum, dass sie hier im südlichen Europa auftreten durften. Der letzte Song, Renaissance, treibt nochmal mit Schwung durch den Konzertsaal. Das Publikum ist begeistert und klatscht, pfeift und ruft, bis noch eine kleine Zugabe gespielt wird. Mit dem Keyboard steigert sich das Stück final. Britta Wirwes spielt mit links das Keyboard und parallel mit rechts das Piano.

0: Inzwischen setzt das heiße Klima des Raumes natürlich auch den Musikern zu. Und danach ist Schluss. Ein tolles Trio, das für mich einen großartigen Einstieg in die Jazz Baltica gespielt hat. Nils Landgren kündigt die nächste Formation des Doppelkonzerts an. Vorher erzählt er eine kleine Anekdote. Viele Aufgaben hat er als Leiter der Jazz Baltica und muss mal schneller hier und dort sein. Eine Glastür, die immer offen stand, war heute leider geschlossen und er lief voll gegen diese Glasscheibe. Aua! Beide, er und die Glasscheibe, haben, ein Glück, keinen Schaden genommen und nun geht's weiter im Programm.
1: Bevor es weitergeht, hier allerdings noch das Stück Hope von dem Album Simple Things. Das Britta Wirves Trio war nämlich so nett, uns das ganze Album zur Verfügung zu stellen.

0: Mirna Bogdanovic singt hier den Titel May zusammen mit dem Rothko String Quartet. Und das ist eine Aufzeichnung, die empfohlen wurde im Programm der Jazz Baltica. Da sind nämlich jedes Mal, wenn ein Konzert beschrieben wird, Hörtipps dabei. Und so kommt man dann auch an diese Musik. Gut für unsere Sendung, weil wir brauchen solche Musik, denn von Delay Lake, der Gruppe, wie sie jetzt heißt, in der Mirna Bogdanovic singt, da gibt's noch überhaupt keine Aufzeichnungen. Deswegen also erstmal ein Titel einfach von ihr gesungen. Und jetzt macht Doris weiter mit dem Bericht über das Konzert von Delay Lake.
1: Ein Trio, das der finnische Gitarrist Kalle Kalima gegründet hat. Kalle Kalima ist ein Gitarrenvirtuose, der die E-Gitarre im Jazz des 21. Jahrhunderts geholt hat. Und seine ausgeprägte finnische Kreativität, die man auch mit einer gewissen Portion Verrücktheit verbindet, macht ihn so besonders. Er gilt als Bandleader und Komponist, als einer der interessantesten Musiker der Moderne. Der zweite Gitarrist ist Keisuke Matsuno und die Sängerin ist Mirna Bogdanovic. Der Berliner Jazzgitarrist Keisuke Matsuno liebt es, besondere Töne durch Improvisation auf seiner E-Gitarre zu erzeugen. Inzwischen lebt er in den USA. Mirna Bogdanovic ist eine slowenisch-bosnische Jazzmusikerin. Sie singt, mischt Jazz mit Indie und komponiert. Die drei bilden somit eine Formation, die nicht das klassische Trio-Format des Jazz abbildet. Ein Trio, das zeigt, wie zeitgenössischer Jazz klingen kann, wenn sich Grenzen zwischen Begleitung und Führung, zwischen Harmonie und Dissonanz auflösen. Die Lieder des Konzerts beschreiben ganz besondere Orte. Lost Places, vergessene Orte. Sie sind meistens trostlos, verlassen, deprimierend, traurig. Die Songs dieser Band spiegeln diese Atmosphäre gekonnt wider. Emories ist der Titel des ersten Stücks.

Im zweiten Song, Coming, beginnt es balladig mit gekonnt schönen Klängen der Gitarren. In den Bubbles auf der Bühne werden große Bäume zu diesem Song gezeigt. Im Mittelstück wird die Musik rockiger, eindringlicher, bis zum Ende wieder Gesang mit Gitarre das Stück sanft enden lassen. Während dieses zweiten Songs beobachte ich, dass schon einige Besucher den Konzertsaal verlassen. Die Atmosphäre von Lost Places kann bei der Hitze nicht jeder gut aushalten. Am Pontoon Pier, so heißt der dritte Titel, gibt es spannende Dialoge zwischen den beiden Gitarren.

Mit Sprechgesang und verzerrten Klängen der Gitarren beginnt der vierte Song mit dem Titel Choral. Mirna Bogdanovic gibt die genauen Einsätze für die Gitarren. Ihre Stimme klingt schön, tragisch. Kalle Kalima verfremdet die Klänge seiner Gitarre mit Hilfsmittel, um sie noch schräger und schriller klingen zu lassen.

Es gibt noch mehr Steigerung in den Dissonanzen mit wenig Harmonie. Der fünfte Song, Mr. Wasteland, wird durch das Streichen eines Metallstabes auf den Gitarrenseiten von Kalle Kalima eingeleitet. Zu Beginn für manche Ohren anstrengend. Aus melancholischen, düsteren Klängen steigert sich das Stück ins Bedrohliche mit geheimnisvoller, sphärischer Atmosphäre. Sehr virtuell, spektakulär gespielt von beiden Gitarristen. Und der Gesang von Mirna Bogdanovic ist großartig und eindringlich. Die drei Musiker sind sehr konzentriert, blicken auf ihre Noten und wirken in sich selbst gefangen. So kann kein richtiger Funke zum Publikum überspringen. Für die Sängerin stelle ich es mir wahnsinnig schwierig vor, bei dieser schrägen, wenig harmonischen Begleitung zu singen. Immer wieder gehen Leute, weil die Musik anstrengend ist. Lost Places haben eben keine positive Energie, strahlen nichts Schönes, Leichtes aus. Weiter geht's mit dem Song Fraction. Hier zeigt Keisuke Matsuno sein virtuoses Spiel auf den Saiten seiner Gitarre. In den Bubbles ist deutlich zu sehen, wie er auf den Saiten der Gitarre seine Finger tanzen lässt und bizarre Töne erzeugt.

0: Im Verlauf des Stücks hält die Finsternis durch leicht lieblichere Klänge der Gitarren und der Stimme von Mirna Bogdanovic etwas auf. Pripyat ist ein kleiner Ort in der Nähe von Tschernobyl und ist das Thema im nächsten Song. Für mich klingt hier etwas Optimismus mit. Die Finsternis und Melancholie schwingt weniger dominant. Ich höre sogar melodische Passagen. Die Gitarrenklänge sind klarer und weniger verzerrt, bis sich zum Ende hin dann doch wieder die Dramatik im Gesang und im brillant virtuosen Spiel der Gitarren zeigt. Bevor das letzte Stück gespielt wird, stellt Mirna Bogdanovic die beiden Gitarristen vor, bedankt sich bei Nils Landgren, der Jazz Baltica und dem Publikum. Vor allem freut sie sich darauf, nachher schwimmen zu gehen. Es ist schon sehr schwere Musik, die nicht leicht zu verdauen ist. Dennoch haben mich die drei Musikerinnen fasziniert mit ihrer Darbietung. Sie zeigen, wie das Experimentelle, die ausgefeilte Technik zeitgenössischen Jazz klingen lassen kann.
1: Als Zugabe haben wir noch für Sie vier kleine Tauben, Kalle Kalima mit Four Little Doves.

0: Das Stück Trophast von dem Album Arcanum hier bei Jazz Baltica im Radio.
1: Nils Landgren kündigt die nächste Gruppe mit den Worten an: Wir werden ein nordisches Fest feiern mit Arcanum. Arcanum formierte sich 2023 und setzt sich aus 4 herausragenden Künstlern zusammen: Trygve Seim am Saxophon aus Norwegen, Arve Henriksen mit der Trompete, ebenso aus Norwegen, Anders Jormin am Kontrabass aus Schweden und Marko Ounaskari an den Drums aus Finnland. Diese 4 Musiker zählen seit langem zu den bedeutendsten Jazzern unserer Zeit. Als sie die Bühne betreten, ihre Positionen einnehmen und beginnen zu spielen, geht mir durch den Kopf: Das wird eine besondere Stunde. Trygve Seim mit seinen beiden Saxophonen, Tenor und Sopran, sowie Arve Henriksen mit seinen Trompeten, klassisch und Piccolo, geben die Töne an. Mit anmutiger, kollektiver Improvisation und lyrischer Fantasie bilden sie alle 4 ein einfühlsames Zusammenspiel.

Bei Ave Henriksen sieht man, wie viel Spaß er daran hat, mit elektronischen Effekten und seiner Stimme zu improvisieren. Da er aus Norwegen kommt, habe ich bei seinem Vokalwirbel die Assoziation zu den Trollen in Norwegen.

Nach dem ersten langen Improvisationsstück begrüßt der Bassist Anders Jormin das Publikum und stellt die Band vor. Hinter dem Namen Arcanum steckt die Identität vom Schlagzeuger Markku Ounaskari aus Finnland. Wir teilen mit euch hier im Raum das Abenteuer von improvisierter Musik, waren seine Worte. Die Grand Seigneure des Jazz legen wieder los. Mit sehr schrägen Klängen von Arve Henriksen mit seiner Trompete, die ein anderes Mundstück bekommen hat, wie auch das Saxophon von Trygve Seim, das mit der Trompete im Dialog spielt. Bass und Schlagzeug untermalen das Spiel erst verhalten, dann immer deutlicher hörbar. Die Improvisation mündet mit wieder eingetauschten Mundstücken in eine vertraute Melodie.

Doch nach einigen Sequenzen driftet die Musik wieder ins stark improvisierte Spiel ab. Ave Henriksen spielt mit dem Keyboard elektronische Effekte ein und man sieht, das macht ihm Freude. Der Schlagzeuger Marco Ounaskari läutet ein Solo von Ave Henriksen auf der Trompete ein. Sehr gefühlvoll entlockt er der Trompete die Töne für dieses nachdenkliche Solo. Der Kontrabass setzt Akzente. Das Saxophon stimmt genauso gefühlvoll mit ein. Trompete und Saxophon hauchen ihr Spiel bis zum Schluss.

Elegy. Das ist der Titel für das letzte Stück. Die vier Musiker identifizieren sich hiermit mit den vielen leidenden Kriegskindern auf unserer Welt. Gaza, Libanon, Ukraine und so weiter. Wir denken an die Kinder, wenn wir spielen, sagt Anders Jomin. Das Tenorsaxophon und der Kontrabass setzen ein. Die Trompete stimmt nach kurzer Zeit mit ein. Wieder erklingt so ein hingebungsvolles Spiel mit ganz viel Gefühl. Nach wenigen Minuten tauschen Trygve Seim und Ave Henriksen ihre Instrumente in Piccolo-Trompete und Sopransaxophon. Durch ihre unglaubliche Spieltechnik kommen helle, klare Töne, aber auch gedämpfte, gehauchte Töne zum Ausdruck.

Der Kontrabass spielt ein schönes, kurzes Solo. Saxophon und Trompete ziehen sich zurück. Arve Henriksen greift zum Mikrofon und stimmt einen Summton an. Er fordert sofort das Publikum auf, mit einzustimmen. Das Saxophon spielt dagegen an und treibt das Summen zur Lautstärke. Arve schreit laut, protestierend, unverständlich ins Mikro. Die Band gibt alles. Das Saxophon schreit, das Schlagzeug wirbelt und der Bass brummt. Das Publikum ist teilweise etwas irritiert aufgrund der Intensität auf der Bühne. Am Höhepunkt des Protests wird die Welle sanfter, bis es ganz leise wird auf der Bühne und das Publikum noch sanft summt.

0: Die vier Musiker springen nach vorne und bedanken sich. Es gibt jubelnden Beifall und Standing Ovation. Dieses Highlight aus dem Norden steht für Ästhetik. Es geht den vier Musikern um die Musik und weniger darum, ihr Können zu demonstrieren. Die brillante Spieltechnik kombiniert mit der Spielfreude, Kreativität und Lebenserfahrung lässt sie für mich dieses ganz Besondere sein.
1: Hier für Sie auch noch etwas ganz Besonderes. Folkesong eben von dieser CD Arcanum.

0: Jazz Baltica im Radio, die Sendung zum Samstag der Jazz Baltica 2026. Und das nächste Konzert, was wir gehört haben, das war das Konzert mit dem Peter Gall Quintett. Und was Sie gerade gehört haben, das ist schon ein Stück dieses Quintetts, nämlich das Stück Heroes. Doris Geusendamm berichtet weiter.
1: Peter Gall ist ein profilierter deutscher Schlagzeuger, Komponist und der Bandleader. Wie er selbst behauptet, ist er immer auf der Suche nach neuen Erfahrungen, Begegnungen und Herausforderungen. Seine vier Bandmitglieder sind Vanya Slavin am Saxophon, Rainer Böhm, der Pianist, und Karl Morgan aus Sydney an der E-Gitarre. Und dann noch der Österreicher Matthias Pichler am Kontrabass. Sie spielen schon seit 10 Jahren zusammen. Die fünf erscheinen mir sehr gut aufeinander eingespielt zu sein. Sie spielen reichhaltige, komplexe Musik mit schnellen, mitreißenden Rhythmen, sogenannte Grooves. Mit dem Song Oasis geht's los. Sanfter Beginn mit dem Synthesizer, E-Gitarre, bis das Saxophon die Dominanz übernimmt. Bei diesem Stück träumt man noch ein bisschen.

Im folgenden Stück Love Lines ist das schon ganz anders. Bei hohem Tempo und schnellen Rhythmen kann man die Füße nicht mehr stillhalten. Die E-Gitarre gibt zunächst den Ton an, bis das Saxophon wieder übernimmt. Danach stellt Peter Gall seine Band vor und auch das dritte Stück. Es ist eine Hommage an brasilianische Musik, aber auch an Herbie Hancock, an sein Lied Sunlight, jetzt auf Portugiesisch Luz Solar.

Der schnelle, kompakte Sound mit dem Hauptthema vom Saxophon wird mit E-Gitarre und Piano genauso flott und schwungvoll gespielt. Auch der Bass ist wunderbar integriert. Peter Gall gibt ein Solo auf seinem Schlagzeug. Danach wird's ganz elektronisch mit dem Stück Heartbeat. Rainer Böhm spielt unglaublich virtuos den Synthesizer, meistens einhändig, und es sieht aus, als wenn er dazu ohne Stimme genauso schnell spricht, wie er spielt. Vanja Slavin spielt auch Synthesizer und die E-Gitarre von Karl Morgan, das alles in einem unglaublich rasanten Tempo.

Um danach wieder durchzuatmen, fängt Rainer Böhm an, wunderbar auf dem Flügel zu spielen, mit viel Gefühl und Brillanz. Das 10 Jahre alte Stück Yellow Heaven. Nach dem Piano spielt das Saxophon auch so verträumt melodisch, sodass dieses Stück für mich ein Genuss ist.

Als Peter Gall sich dann noch einmal bedankt, erzählt er, dass er schon lange ein Fan von der Jazz Baltica ist. Schon mit 15 hat er so lange Videokassetten der Jazz Baltica geguckt, bis sie kaputt waren. Den letzten Song Heroes haben Sie am Anfang des Berichts gehört. Er ist allen Vorbildern der Band gewidmet. Er wird noch einmal von Rainer Böhm am Flügel und Synthesizer beflügelt gespielt. Das Publikum ist vollauf begeistert. Alle stehen auf und erklatschen sich noch eine Zugabe, die wieder sehr elektronisch und mit Saxophon dominiert. Das präzise Zusammenspiel und die technische Brillanz der fünf Musiker bietet einen modernen, zukunftsweisenden Stil zwischen Jazz und Fusion. Teilweise wirkt es getrieben, wie Hochleistungsjazz. So empfand es eine Frau aus dem Publikum.

0: Alma Naidu singt hier bei Jazz Baltica im Radio. Can't Fall Asleep heißt das Stück und ist von dem Album Redefine von 2025. Und Alma Naidu hat mich mit ihrer Stimme und ihrer Persönlichkeit besonders beeindruckt. Doris Geusendamp berichtet wieder über dieses Konzert.
1: Alma Naidu gilt als große Entdeckung des deutschen Jazzgesangs. Ausgebildet in München und London beeindruckt die Münchnerin nicht nur mit ihrer Stimme, sondern auch als versierte Komponistin. Eingängige Songs, poetisch, eindringlich und emotional, werden getragen durch die wunderbare Stimme von Alma Naidu. Mit ihrer Band, bestehend aus dem Gitarristen Ferdinand Kirner, dem Bassgitarristen Florian Stiersdorfer und dem Mann am Schlagzeug Valentin Renner, entsteht ein facettenreicher Sound. Die Einflüsse von Rock und Pop sind deutlich zu erkennen. Eine hübsche junge Frau im roten Overall betritt mit ihren drei Bandmitgliedern die Bühne und setzt sich an den Flügel und Synthesizer. Mit wunderschöner, klarer Stimme beginnt Alma Naidu ihr Konzert.

Zart, elegisch, das bedeutet melancholisch, sehnsuchtsvoll, klingt ihre absolut intonationssichere Stimme und gleitet in den ersten Song mit dem Titel Something About the Rain. Ihren zweiten Song Someday My Love hat Alma Naidu ihrer kleinen Nichte gewidmet. Auf eine natürliche, fast mädchenhafte Art begrüßt Alma Naidu das Publikum und stellt ihre, wie sie sagt, unglaubliche Band vor. Sie betont, wie glücklich sie ist, von Nils Landgren für diesen Abend eingeladen worden zu sein. Vor Jahren war Alma großer Metallica-Fan und hat deshalb eine Rockballade geschrieben. So wird aus der Jazz Baltica durch den Song Downside of Love für eine Liedlänge die Rock Baltica. Für das vierte Stück bittet Alma einen Special Guest auf die Bühne. Natürlich ist es Nils Landgren mit seiner roten Posaune. Gemeinsam spielen sie das Stück I Think I've Seen Your Soul, ein softes, gefühlvolles Lied.

Die Freude und der Stolz von Alma Naidu über das Zusammenspiel mit Nils Landgren sind ihr deutlich anzumerken. Ihr absolutes Lieblingsstück, You Can Close Your Eyes, ist von James Taylor. Wir hören es in der Version des Alma Naidu Quartetts und es geht unter die Haut. Ein gefühlvolles, gesungenes und gespieltes, sentimentales Lied. In den Bubbles auf der Bühne sind viele Eyes, Augen zu sehen und der Gitarrist Florian Stiersdorfer singt harmonisch mit.

Damit das Publikum und ich wieder aus der Träumerei aufwachen, folgt das Stück Valberla. Ein Berg in Franken hat Alma Naidoo zu diesem Song inspiriert. Mit klarer, lauter Stimme rüttelt sie uns auf.

0: Auf dem aktuellen Album Redefine, Neudefinition, spricht Alma Naidoo mit ihren Texten auch über Geschlechterrollen, soziale Normen und Identitäten in unserer Gesellschaft. Zum Beispiel in dem Stück How Come.
1: How Come habe ich in Gedenken an die vielen Frauen weltweit geschrieben, die nach wie vor nicht in Freiheit leben können, leben dürfen, die für ihre Rechte kämpfen müssen, denen ihre Rechte entzogen werden, die kein Recht auf Bildung, auf einen Beruf haben, teilweise nicht mehr miteinander sprechen dürfen. Und um Audre Lorde, die sicher einige kennen, zu zitieren, I'm not free while any woman is unfree.
0: Der Wunsch von Alma ist, dass Frauen nicht als Besitz oder Objekt gesehen werden, sondern als Mensch. Die Ballade To Be a Man ist ein wunderbarer zweiter Song vom Album Redefine. Einfühlsames Piano und emotionaler Gesang. Nach so viel Gefühl erzählt Alma mit Stolz und Glücksgefühl die Geschichte ihrer Band. Mit ihrem Bassisten Florian Stiersdorfer spielte sie schon in der Schulzeit zusammen, in der Schulband. Valentin Renner am Schlagzeug ist seit 10 Jahren in der Band und gibt ihrem Sound wichtige Impulse. Ferdinand Kirner an der Gitarre ist der Neuzuwachs, seit einigen Jahren. Er glänzt durch sein hervorragendes Spiel auf seinem Instrument. Im nächsten Song, der noch ganz neu ist, mit dem Titel Good Old Town, hören wir das großartige Singvermögen dieser jungen Frau im jazzigen Skatgesang. Silben und Laute werden wie ein Musikinstrument improvisiert.

Somit hat sie auch die letzte Person im Saal begeistert. Alle jubeln und klatschen. Mit Back to Life beschließt die Band das Konzert. Es ist ein lockerer, leichter, rhythmischer, schöner Jazzsong. Alle Besucher stehen im Saal, klatschen laut und lange, begleitet von Jubel. Diese noch so junge, 30-jährige Sängerin, Pianistin und Komponistin hat mit ihrer wunderbaren Stimme, ihrem Singvermögen, ihrer Band und ihrer natürlichen Art überzeugt. Für mich sind einige Lieder nicht dem typischen Jazz-Stil zuzuordnen, was aber dem Konzert Samstag der Jazz Baltica durchaus eine Vielfalt verlieh.

0: Auch die letzte Gruppe am Samstagabend bei der Jazz Baltica, Vibe Factor, hat für Jazz Baltica im Radio Musik zur Verfügung gestellt. Das war ihr Stück Echo Freaks. Doris berichtet wieder.
1: Um 23.30 Uhr beginnt das letzte Konzert dieses Samstags auf der Jazz Baltica. Und viele Besucher wussten wohl genau, wer da noch auf die Bühne kommt. Mit großem Beifall und Pfiffen der Begeisterung wurde das Trio Vibe Factor empfangen. Vibes in der Musik werden beschrieben als die emotionale Stimmung, Atmosphäre oder das Gefühl, das ein Song bei dir auslöst. Omar Sosa, ein kubanischer Jazzpianist und Komponist, kommt in typisch afroamerikanischer Kleidung auf die Bühne. Weiße Tunika mit roten Ornamenten und roten Schuhen. Er trägt einen dicken Halsreif mit Muschel- oder Perlenbesatz. Bevor er sich auf seine Position setzt, schlägt er mit einer Art Band beide Seiten der Tastatur des Flügels. Ein Ritual, denke ich. Er spielt neben dem Piano auch Synthesizer. Jo Kraus ist ein deutscher Jazz-Trompeter und Komponist. Er spielt aber nicht nur Trompete, sondern setzt seine Stimme und elektronisch erzeugte Soundeffekte ein. Diego Pineda ist in Montevideo aufgewachsen, spielt Schlagzeug und Percussion in der Jazzmusik und komponiert. Alle drei haben viel Erfahrung und Auszeichnungen in ihrer Musikerlaufbahn gesammelt. Alle drei haben trotz der Hitze im Saal eine Kopfbedeckung auf. Dann geht's los auf die musikalische Reise mit lateinamerikanischen Rhythmen, sphärischen Klängen, jazzigen Grooves und Hip-Hop-Beats. Dazu viel Kreativität und Improvisation.

Nach diesem sanften Jazz-Sound wird es improvisierter und polyrhythmisch. Omar Sosa spielt Piano und Synthesizer gleichzeitig. Jo Kraus spielt einen Miniatur-Synthesizer zwischendurch und alle drei zeigen Freude an ihrem Spiel. Besonders Omar Sosa hat oft ein beseeltes Lächeln im Gesicht. Die Musik behält bei aller Improvisation eine Frische und Leichtigkeit. Im zweiten Stück sind lateinamerikanische Rhythmen deutlich zu erkennen. Ich war mal vor Jahren auf Kuba und diese Musik löst viele Bilder in mir aus. Die Trompete wird mit Dämpfer gespielt.

nächsten Stück gibt es experimentelle und improvisierte Musik mit schönen Passagen vom Piano und wildem Schlagzeug, aber gefühlvoll und vor allem nicht zu dominant. Sosas Finger fliegen über die Tasten und Jo Kraus bedient seinen Synthesizer, bis er am Ende nochmal virtuos auf der Trompete spielt. Alle drei zeigen immer wieder ein Lächeln beim Spiel. Jo Kraus setzt seine Stimme ein und im vierten Stück gibt es einen längeren Part mit seinem Sprechgesang. Zwischendurch spielt er einhändig die Trompete, um mit der anderen Hand dem Synthesizer schräge Töne zu entlocken. Auch Sosa spielt mit einer Hand Piano

So könnte es weitergehen, wenn man nicht neugierig wäre, um zu sehen, wie auf der Bühne diese schönen Vibes erzeugt werden. Jo Kraus nimmt das kleine Mikro seiner Trompete und erzeugt mit Hauchen und Stimme besondere Töne. Alle drei Musiker spielen so gefühlvoll und harmonisch. Diego Pineda spielt sein Schlagzeug wunderbar, dass es nie dominiert. In den Bubbles stehen zwei kleine Menschen. Über ihnen dreht sich der Sternenhimmel. Am Ende haucht das Stück ganz zart aus. Das Publikum ist begeistert und ich möchte gar nicht wieder aufwachen. Mit einem kurzen Solo am Schlagzeug, mit Drummerbesen auf den Seiten des offenen Flügels und schrägen Stimmgeräuschen wird ein temporeiches, rhythmisches Stück eingeleitet. Das Tempo steigert sich. Oma Sosa spielt wieder zwischendurch im Stehen und Jo Kraus spielt seine Trompete mit viel Energie und entlockt ihr eigenwillige Töne. Zum Ende erklingen wieder lateinamerikanische Rhythmen. Ein wildes, abwechslungsreiches Stück. Weiter geht's mit viel elektronischen Klängen und Verzerrungen. Percussion, Piano und Synthesizer. Sehr experimentell und explosiv. Die Trompete wird elektronisch im Klang verfremdet und virtuos von Jo Kraus gespielt.

Inzwischen ist es spät geworden und einige Besucher verlassen den Saal. Oma Sosa und Diego Pineda spielen sich mit so einem treibenden Rhythmus und hohem Tempo in einen mitreißenden Fluss des Spiels, der erst mit einem Trommelwirbel von Diego Pineda und dem Trompetenspiel von Jo Kraus endet. Das Publikum löst auch einen Wirbel des Beifalls aus. Ein Glück, denn es gibt als Zugabe einen Seelenstreichler, der für mich gar nicht aufhören sollte. Mit einem kleinen Kasten erzeugte Jo Kraus Töne, die an eine Mundorgel erinnern. Piano und Schlagzeug begleiten zart und gefühlvoll. Dann setzt die Trompete ein.

0: Ergreifend schön. Zum Abschluss dieses Konzerttages gab es eine Musik von drei klasse Musikern, die bunter und vielfältiger kaum sein konnte. Sie verzaubern mit großer Kreativität, Experimenten, Spannung und Brillanz im Spiel. Es war ein heißer, langer, wunderbarer Samstag bei der Jazz Baltica.
1: Und nach diesem langen Samstag der Jazz Baltica 2026 verabschieden sich
0: Doris Geusendamm
1: und Michael Lupatsch, der auch verantwortlich für diese Sendereihe ist. Und für Steps von Vibe Factor ist ja auch noch Platz.

0: Verantwortlich für diese Sendung ist Ellen Hinrichs.
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0: Hallo aus Tauschers Plattenkiste, sagt der Alex. Wir beleben ab jetzt Erinnerungen von früher. Das ist nämlich umschrieben, das Wort, um das sich unsere Musikauswahl jetzt ganz speziell drehen wird und im Allgemeinen ohnehin das Erinnern. Und damit nun viel Spaß im ersten Teil der Erinnerungslieder aus meinem Archiv.

Nicht nur von einem Glück zu zweit hält die Musik die Erinnerung jung. Sie hält die Erinnerung an Momente jung, an denen wir vielleicht selbst noch jung waren. Lieder, Melodien, die uns einst begegneten. Katharina Valente war dies zum Einstieg mit einer Aufnahme aus dem Jahr 1978. Musik ist die Erinnerung. Das ist in unserem Fall, in den meisten Fällen der Fall, ja, denn die Platten, die hier aufliegen, die haben in der Regel schon so ein paar Jahre, oft sogar Jahrzehnte, mitunter auch mehr als ein Jahrhundert gesehen. Sehr oft und immer öfter erinnern wir uns auch an Stimmen, die stimmten, die verklangen, aber bei uns immer wieder hier belebt werden. Manche Stimmen geraten ja leider in die Vergessenheit. Diese hier ist bei vielen Schlagerfreunden noch immer sehr präsent.

Roger Whittaker, Erinnerung. Viele Lieder, die werden Erinnerungen wecken. Fast alle werden das Wort Erinnern im Titel tragen. Und manch ein Titel trägt auch das Motto in sich. Wie jetzt bei den Freunden der volkstümlichen Musik. Erinnerung, so heißt ein Lied. Hier sind aus den Südtiroler Alpen die Kastelruther Spatzen.

0: Erinnerung, so heißt ein Lied. Nicht nur eines, hier in Tauschers Plattenkiste, der Kultserie auf dieser Welle. Und ich möchte in dieser Serie einen Kollegen vorstellen, der immer wieder auch die Erinnerung wachhält. Nicht nur die Erinnerung an alte Musik, sondern vor allem auch die Erinnerung an Tonträger. Diese Tonträger, aus denen sich eben auch unsere Musik hier speist, die Schallplatten. Ja, er legt sie noch live auf, lebt auch dafür, für diese Scheiben aus Schellack und Vinyl. Das ist ein richtiger Plattenfan. Ich traf in Berlin den modernen Schallplattenunterhalter Philipp Nitsche. Er arbeitet unter anderem in einem Programm, das meinen Vornamen trägt. Ja, und er kennt da auch meine Schwestersendung, die Radioreise. Und da beginnt unser Gespräch mit dem Blick zurück auf seine Erinnerungen beim ersten Mal. Alex Tauscher.
1: Ich habe natürlich am Anfang, als ich bei Alex Berlin angefangen habe, auch mich so durchhört, was gibt's denn da? Gibt's auch Sachen, die sich gut anhören? Aber der Herr Tauscher klang immer sehr gut. Das klang sehr versiert und vor allem so wie eine Art Reisesendung von Vox aus den 90ern. So muss ich mir das für die Ohren vorstellen.
2: Habe ich so gewirkt wie 90er-Jahre-Moderator oder wie war das?
1: Na, wie jemand, der so Mitte 40 ist, so hast du auf mich gewirkt, aber in den 90ern sehr, sehr jung war. Und natürlich, diese Vox-Reisesendungen müsste ich damals immer mit meiner Mutter gucken. Ich fand das nicht so toll. Aber es hat mich total daran erinnert, deshalb diese Assoziation.
2: Ja. Weil ich auch so von Station zu Station gehe, mit Menschen rede?
1: Naja, dieses Lustvolle einer Reise, wie man also da hinkommt, was es dort zu erleben gibt, auch mal die Kulinarik natürlich, die Menschen vor Ort mit ihren Eigenheiten auch manchmal. Das macht schon großen Spaß, sich das anzuhören bei deiner Radioreise.
2: Weil letztlich spreche ich ja mit Menschen und lasse die Menschen einfach von sich erzählen. Ja. Also manche haben ein tolles Hobby, manche haben eine tolle Geschichte. All das fandst du so ein wenig unterhaltsam.
1: Ja, vor allem, wie du das in Szene setzt. Mal mit Musik, mal mit dem Geräusch auch. Das finde ich gut.
2: Das ist also deine Assoziation zu mir. Du hast ja auch eine besondere Radiogeschichte. Einerseits bist du Handwerker, ja? Du bist gelernter Uhrmacher.
1: Ja, Uhrmacher und ich habe auch einen Meister da drin, Meisterbrief.
2: Die höchste Qualifikation im Handwerk.
1: Ja. 2018 habe ich die gemacht. Komm mir sehr alt vor, wenn ich das sage. Aber es ist.
2: Und hast du wie ich immer zu anderen Berufen auch schon Radio gemacht oder Radio dich interessiert? Wie war bei dir der Punkt, als du zum Radio kamst?
1: Das ist ein äußerst schräger Punkt. Also wir sitzen in einem Radiostudio und hier war ich 2019 mal Gast bei einer blauen Stunde von Serdar Somuncu bei Radio 1. Ich habe das auf YouTube gesehen, im Radio 1 Parkfest, die haben sich über Uhren unterhalten und totale Grütze geredet. Und da habe ich so eine bitterböse E-Mail geschrieben. Also wenn ihr schon keine Ahnung habt, dann lad doch wenigstens mal einen Uhrmacher ein. Und ich habe das schon längst wieder vergessen, da gar nicht mehr dran gedacht. Dreiviertel Jahr oder ein Jahr später kriege ich einen Anruf. Ja, also Sie sind wohl Uhrmacher, ja. Das war Jürgen König. Von DT64 kennen ihn noch einigen. Ehemaliger Arbeitslehrer. Zu DDR-Zeiten hieß das Einführung in die sozialistische Produktion.
2: ESP.
1: Genau. ESP. Aber natürlich bei Radio 1 sehr, sehr berühmt mit der King's Hour und so. Also ein sehr verdienter Radiomensch, auch im Hintergrund. Auch sehr viel in der Musikredaktion tätig. Also ein ganz toller Mensch. Der sagte dann seiner schnoddrigen Art, ja, dann kommen Sie mal her, dann erzählen Sie mal. Hier genau da saß ich denn und da, wo du jetzt gesessen hast, da saß Serdar Somuncu und 6 Jahre später haben wir jetzt mal was hier zusammen gemacht.
2: So kamst du zum Radio über einen Radiohörerbrief, ja, quasi.
1: Ja, und dann war das wie eine Krankheit, ne? Man hat sich damit angesteckt, auch könnte ich ja auch mal selber machen, dann habe ich einen Podcast angefangen, also Equipment gekauft, da was aufgebaut und so und Handwerker-Podcast gemacht. Und dann hat mir das aber nicht gereicht, dann irgendwie ging es zu Alex Berlin. Das war so ein Ausgleich, den ich gesucht habe, auch zum Handwerk. Ja, ja, dann ist das irgendwann umgekippt, total ins Radio.
2: Also eine Zeit lang warst du vormittags in der Werkstatt, hast die Uhren repariert, ja, und warst abends im Radiostudio.
1: So war das eine Zeit lang, Tatsache, ja.
2: Du brauchtest ja auch Geld, um von irgendwas zu leben, ja. Das ist ja ein ehrenwertes Handwerk, Uhrmacher.
1: Das Unternehmen, wo ich gearbeitet habe, ging in die Insolvenz. Es gab einen großen Raubüberfall auf die Lagerstätte der Luxusuhren. Es sind über 1000 Rolex-Uhren gestohlen worden. Ein Schaden weit über 10 Millionen Euro. Das konnte das Unternehmen also nicht verkraften und ist dann in die Insolvenz gegangen. Und ich habe danach auch keine Arbeit mehr gefunden. Ne? Das ist dann auch das Nächste. In Berlin ist es nicht immer so weit her, dass man in so einem seltenen Beruf auch einen Job kriegt. Ich hätte dann also in die Schweiz auswandern müssen oder nach Süddeutschland. Und das letzte bisschen sehr alt gewordene Familie lebt noch in Berlin. Das wollte ich nicht. Und so über die Arbeitslosigkeit auch dann auch die Langeweile ging es zu Jörg Wagner ins Medienmagazin. Dem bin ich einfach so lange auf den Geist gegangen, bis er gesagt hat, komm, mach was für mich. Also so könnte man das grob zusammenfassen. Und war dann also ein kleiner Autor, ein Reporter, aber auch Tatsache vom RBB schon gelistet und habe da auch mein erstes Geld verdient. Dann zum Teil vom Jobcenter gegenfinanziert. Die paar Kröten haben sie mir dann angerechnet, aber immerhin, die haben gesehen, der bemüht sich, der macht irgendetwas und ich kam mir nicht so verloren vor an der Arbeitslosigkeit. So fing das an.
2: Wir reden gleich weiter und stellen fest, natürlich hat das Handwerk einen tollen Mitarbeiter verloren, aber das Radio hat dafür einen tollen neuen Kollegen gewonnen.

Barbie Glück, alles erinnert mich an dich. Ja, Musik aus dem Jahr 1969 war dies. Nicht unbedingt die Musik, die Philipp Nitsche gerne auflegt, um Erinnerungen zu wecken. Aber das macht ja nichts, denn es gibt ja uns hier und natürlich gibt es auch die Plattenkramer in Bad Ischl im schönen Salzkammergut. Und da pflegt man ja auch die Erinnerungen an das Wiener Solistenorchester unter Karl Grell und an einen sehr bekannten einstigen deutschen Zirkus.

Das Wiener Solistenorchester unter Karl Grell spielte die Melodie Erinnerungen an Zirkus Renz, aufgenommen 1964. Gegründet wurde dieser Zirkus ein Jahrhundert zuvor und hatte seine festen Zelte damals in Berlin, in Hamburg, in Bremen, Breslau, Wien oder auch in Kopenhagen. Und er ging auf Tournee von München bis nach Paris. Ja, und unsere Tournee, die geht auch weiter hier auf der Bühne der Erinnerungen.

Muck alias Hartmut Schulze-Gerlach im Jahr 1979. Erinnerung, eine Aufnahme aus der DDR. Ich hoffe, Sie erinnern sich noch an dieses Land. Manche Jüngere kennen es freilich nur noch aus dem Geschichtsbuch, aber er selbst, der Muck, der hielt ja die Erinnerung lange wach in seiner Fernsehsendung. Damals war es bei den Kollegen vom Mitteldeutschen Rundfunk. Übrigens, als ich einst in jungen Jahren bei einem Lokalradio auch in Mitteldeutschland, nämlich in Vogtland, starten durfte, da übernahm ich später von meinem damaligen lieben Kollegen Uwe Heuer die Rubrik Damals war es. Sie lief täglich im Programm und ich habe sie, wie Sie sich denken können, gehegt und gepflegt und ausgebaut. Bis zum letzten Tag, meinem letzten Tag dort. Danach wurde die Pflege, wie ich merkte, irgendwann eingestellt. Daher laufen wir sie zurück, die Straße der Erinnerungen. Und unser Ziel sind wieder die drei untergegangenen Konsonanten DDR.

0: Monika Hauf und Klaus-Dieter Henkler, Straße der Erinnerungen. Ja, da nehmen wir gleich noch einen Passanten mit, laufen ein Stück seines Weges. Philipp Nitsche, Plattenkramer aus Berlin. Ich glaube, er wohnt oben in Tegel, ist gerne mal in den Studios in Babelsberg, also in Potsdam, oder auch mal in den Studios, vor allem auch am Stralauer Ufer in Berlin, an der Spree. Denn das ist eine Wucht, Spreeertönen.
1: Wenn man jetzt am Sonntagmorgen nicht mehr bis um 10 pennt und sich zwischen Spree und Panke früh schon von den Federn trennt, dann ihr Leute, lasst euch sagen, das hat schon seinen Grund, denn von Weißen

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0: Das ist eine Wucht in Spree-Athen. Erinnerungen an den einst Ostberliner Rundfunk, an die Sendung 7 bis 10 Spree-Athen. Und damit jetzt wirklich zum Spree-Athener Philipp Nitscher. Ist ja noch richtig, Berliner Schnauze. Ich hatte ihn ja am ersten Teil unseres Gesprächs gefragt, wie er zur Radioreise zu meiner Schwestersendung kam. Und jetzt eben im zweiten Teil geht es darum, ob er wirklich so penetrant war und einfach die Moderatoren des RBB ein wenig gestalkt, genervt hat. Oder ob es einfach die Leidenschaft war. Denn ich, also mit dem Rias groß gewordener, war einfach zu jung gewesen, um da eine echte Chance gehabt zu haben, im Rias genommen zu werden. Zumal vor dem Mauerfall wäre es nicht denkbar gewesen. Also, wie war es gewesen, Philipp Nitsche, dein Kontakt zu dem sehr renommierten und von mir sehr geschätzten Journalistenkollegen Jörg Wagner?
1: Ja, also ich habe ihn schon am Anfang immer mal wieder mit einer E-Mail genervt. Dann war es aber so, da war ich ja schon für Alex Berlin so am Rumtun und Machen. Und Radio Multikult FM, also der Nachfolger von Radio Multikult, die ging in die Insolvenz. Und ich hatte ein Interview mit der damaligen Programmchefin, Geschäftsführerin Brigitta Gabrin, also geführt und das an den Jörg Wagner geschickt und gesagt, Mensch, das wäre doch was fürs Medienmagazin, das ist so ein besonderes Projekt. Es war mal ein öffentlich-rechtlicher Radiosender, der dann nochmal weitergeführt wurde und jetzt mit der Insolvenz nochmal ihre Abschlussworte zu dem Ganzen, ob man das nicht senden könnte. Und er sagte halt, okay, er findet das toll, aber wer für mich was macht und wenn ich hier etwas sende, der wird auch dafür bezahlt. Und da bekam ich dann so einen riesigen Stapel an Papierkram, der zu unterzeichnen ist. Damit war ich dann freier Mitarbeiter, ein Autor beim RBB. So war das mein Einstieg.
0: Hat es sich stolz gemacht, dass du vom einfachen Handwerker ohne Journalistikstudium bei einem großen Radiosender bist?
1: Naja, stolz und auch falsch euphorisch. Ne? Also das sind unheimlich große Fallen, in die man hineintappen kann, weil man eben halt auch Leuten, die sehr viel auf sich genommen haben, um in diese Richtung gehen zu können, auch auf die Füße treten kann. Das war mir nicht bewusst. Hätte ich damals ganz anders hätte ich agieren müssen. Also falscher Stolz kann auch sehr schädlich sein. Vielleicht für andere Medienschaffende da draußen. Lieber den Ball flach halten, vorsichtig, nicht? Sich kundlich machen und ein bisschen demütiger sein. Das war das damals. Man war halt der Handwerker, ne? So Haudegen-mäßig. Ja. Ja. Das ist so ein bisschen eine Diskrepanz als Quereinsteiger. Da muss man vorsichtig sein.
0: Das sind zwei verschiedene Welten. Handwerker, im Handwerk geht es oft ein bisschen rauer zu. Ja, also kommt ja auch von der Tätigkeit. Und in den Medien geht es manchmal auch um Befindlichkeiten.
1: Es ist eine politische Bühne, in der Medienwelt zu arbeiten. Das habe ich am Anfang nicht verstanden. Als Handwerker bearbeite ich einen Gegenstand. Der Kunde, egal welche Konfession und welchen Geldbeutel hat, er hat die Rechnung dann irgendwann zu bezahlen und er soll doch bitte das so zu behandeln, den Gegenstand, und der Rest ist mir egal. Das geht in der Medienwelt nicht. Das aber als Handwerker zu erlernen, das war die schwierigere Aufgabe, als sich in dem journalistischen Handwerk zurechtzufinden.

Angelika Milster, Mondlicht, Erinnerungen aus dem Erfolgsmusical Cats im Original Memories. Und es gibt ja auch die englischen Memories im deutschen Schlager, wenn nämlich von der Stadt geschwärmt wird, in der so viele ihr Herz verloren haben.

Peggy March, Memories of Heidelberg sind Memories of You. Ja, von Heidelberg jetzt ein kleines Stück Richtung Süd-Südwest, ein langgezogenes Gebirge. Verläuft von Süd nach Nord und von Nord nach Süd. Dunkel soll es da sein im Wald.

Der Pianist, Komponist, Arrangeur und Orchesterleiter Werner Drechsler mit den Erinnerungen an den Schwarzwald. Und da im Schwarzwald, in Freudenstadt, lebt einer, der auch gerne seine Erinnerungen auffrischt. Immer dann, wenn er in seinen Plattenschrank hineinsteigt. Unser Kramer vom Dienst, Thorsten Bernauer, der bleibt jetzt auch, wie Sie, meine Damen und Herren, hier genau in diesem Programm.

Erinnerung an Sorrento. Das war, na, bevor ich es Ihnen sage, meine Damen und Herren, würde ich Sie noch ein wenig, ein paar Sekunden überlegen lassen, wenn Sie mögen, wer es denn hier gewesen sein könnte. Man würde sicher auf den deutschen Schnulzen-Schlagersänger tippen, der es ja einige gab und gibt. Und damals war es ja nicht unüblich, von Italien, gerade auch von Sorrento zu schwärmen. Hier tat es einer, der sagte später selbst Schlagersänger an und ab in einer legendären ZDF-Hitparade, natürlich Dieter Thomas Heck. Ja, und sie war bei ihm immer mal wieder zu Gast auf der Hitparadenbühne, Gitte Henning.

Gitte Henning, dann kommt die Erinnerung. Das war die Erinnerung an mein Geburtsjahr 1973. Ich muss ja öfter für irgendwelche Reiseformalitäten, auch für anderes, Online-Anträge stellen. Und da ist es meist auch die Frage nach dem Geburtstag. Klar, Herr Tauscher, wie alt sind Sie denn nun? Und da gibt man ja oft das Datum nicht händisch ein, sondern man scrollt. Und da wird es mir mitunter ganz komisch, wenn ich sehe, wie weit ich da zurückscrollen muss. Und die

0: hast du ja auch eine große Leidenschaft für Platten aus Schellack und Vinyl. Deine Sendung Time for Vinyl ist eine, in der du noch selber Platten auflegst.
1: Ja, ich fand, das hatte irgendwie so einen besonderen Aspekt. Sonst ist es so, wenn ich Gäste da habe, dann sage ich auch mal, sie sollen ihre Platten selber mitbringen. Gerade Radioleute, ne? Wäre ich ja bescheuert, wenn ich da meine Platten nun anschleppe. Und das ist meistens ein Abbild ihrer Seele, ihres menschlichen Daseins mit den Schwingungen ihrer Musik, die sie mögen. Ja, man erfasst den Menschen ganz anders. Und die Haptik, wenn wir jetzt auch Videosnippets machen, ich habe natürlich immer auch gleich dann wieder sehr handwerklich an Social Media gedacht, man nimmt die Musik in die Hand. Also es hat auch noch irgendwie so einen bildlichen Aspekt. Und den fand ich eigentlich sehr schön. Und man ist limitiert durch die handwerkliche Musik mit Vinyl. Ich kann nicht unendlich viele Datenbanken aufmachen und mich darin verlieren, sondern ich bin an die Schallplatte gebunden. Und dieses Limitiertsein fördert wiederum im Widersatz dazu eine totale Kreativität.
0: Ja, du hast zwei Plattenspieler, man muss den ganz jungen Hörern ab und zu noch erklären, was eine Schallplatte ist. Es ist so eine ganz flache Scheibe, die sich da dreht mit Geschwindigkeiten, aber du hast zwei Plattenspieler und spielst von den beiden dann jeweils einen Titel ab.
1: Naja, manchmal ist es ja so, wenn man eine Solo-Sendung macht, also mal gar keinen Gast hat, dann braucht man zwei Plattenspieler, dass man von dem einen Musikstück ins andere wechseln kann. Und während der eine Plattenspieler läuft, ich dann auf dem anderen die neue Musik einrichten kann. Sonst habe ich ja keine Übergänge, ich kann nichts machen. Das ist irgendwie doof. Und hier ist es ja auch, wenn ich jetzt einen Gast habe, ist es genauso wichtig, zwei Plattenspieler zu haben. Während die Musik läuft, kann ich in Ruhe die andere Musik einrichten und dann das einfädeln. Es macht die Sache viel einfacher. Früher war es so, da gab es auch vier Plattenspieler teilweise.
0: Wie hast du bei dir zu Hause privat Schallplatten lagern? Was ist dein Bestand im Plattenschrank?
1: Ja, es sind so um die 3000 Schallplatten. Manchmal gebe ich auch wieder was ab. Also ist Mama was verschenkt oder haben wir auch schon mal auf dem Trödelmarkenstand gehabt. Ne? Es darf nicht zu viel sein. Also es gibt so Plattensammler oder Leute, die auch Radiosendungen gemacht haben, die dann irgendwie mit 15 oder 30.000 Schallplatten zu Hause sitzen. Interessante Rentnerbeschäftigung übrigens, Schallplatten verkaufen. Also ich kenne einen mit 40.000 Schallplatten, der dann wirklich jeden Tag zum Paketshop geht und dann irgendwie zwei, drei Platten, die er dann übers Internet verkauft hat, verschickt in aller Welt.
0: Ich kenne einen guten Plattenkramer im Schwarzwald, der auch die Scheiben noch alle putzt, der die aufbereitet. Das ist eine Riesenarbeit, hat er mir oft erklärt. Das ist eine Sache, die oft Stunden dauert für eine Platte und der natürlich dann auch sich ein Archiv aufbaut. Also du bist niemand, der jetzt ein riesen Musikarchiv aus deinen eigenen Platten aufbauen will.
1: Nein, es sollen Schwingungen sein, auch mal was Aktuelles, was mir auch gefällt. Also man spiegelt sich mit seinem Stil, seiner Musikleidenschaft wieder. Und auf der anderen Seite spiegel ich dann die Gäste wieder, wenn sie ihre Platten wiederbringen. Deswegen muss ich auch nicht so groß jetzt ein Archiv aufbauen, weil die Gäste haben ja auch ihre Schwingungen.
2: Und das hier, denke ich mal, könnten Philips Schwingungen sein.

0: zum Schweigen.
1: Clouseau mit seinen Erinnerungen. Ja, wir hatten zum Einstieg in diese Folge die Erinnerungen an Sorrento mit Dieter Tomasek. Und jetzt ganz gediegen und ganz gestrichen vom Orchester Mantovani gespielt.

Annunzio Mantovani mit den Erinnerungen an Sorrent. Da kommen auch bei mir Erinnerungen auf. Es war nämlich die Reise nach Sorrent, die letzte gemeinsame große Urlaubsreise mit meinen Eltern Anfang der 90er Jahre, voriges Jahrhundert. Und die Erinnerungen an die Eltern, ja, das ist ein großes Thema für sich. Auf jeden Fall darf ich erinnern, meine Damen und Herren, wir haben eine neue Verabredung. Sie wissen es. Gleiche Stelle, gleiche Welle, auf alle Fälle. Denn Ciao, sagt der Alex, und wie immer, auf Weiterhören.

0: Und da sind wir wieder. Wir sind nämlich heute zu zweit. Und mein Gast ist heute wieder der liebe Bürgermeister Graf. Hallo, ja. Herr Graf.
1: Hallo, Frau Hoffmann. Ob ich so lieb bin, das weiß ich nicht. Aber, aber auf jeden Fall bin ich noch im Amt.
0: Mir gegenüber waren Sie bis jetzt immer lieb gewesen.
1: Na, da freue ich mich.
0: Ja. Geht's Ihnen gut?
1: Ja, danke schön.
0: Wir haben lange nichts voneinander gehört.
1: Nein, ich hatte tatsächlich auch 2 Wochen Erholungsurlaub und habe dann 2 Wochen in Trier und im Elsass und auf der Rückreise nochmal im Weserbergland verbracht.
0: Weserbergland, ja. Schön, ne?
1: Ja, Hannover-Schmünden, toll, hat uns gut gefallen. Fahrradfahren an der Weser, im Mündungsbereich von Werra und Fulda. Also es hat uns sehr gut gefallen.
0: Ach, noch meine Glück mit dem Heimat, sag ich doch. Es ist wunderschön,
1: ja,
0: da.
1: Ja, ich dachte, Sie kommen aus Nordrhein-Westfalen.
0: Ja.
1: Naja, es ist nicht so weit entfernt.
0: Die 3 Meter.
1: Ja, ja, das stimmt schon.
0: Die 3 Meter. Und der Urlaub sei Ihnen gegönnt, aber jetzt geht's ja dann wieder richtig. Was war das?
1: Das war mein Handy. Ich habe eine Nachricht bekommen. Es hört sich mal sehr merkwürdig an.
0: Okay, nicht erschrecken.
1: Nein.
0: Das war.
1: Das Leben geht immer weiter.
0: Gut. Ach, fangen wir mal ganz von vorne an, ne? Adams 8.
1: Ja, waren Sie da? Super Event. Ja, natürlich. Also wir fieberten ja alle zu diesem Tag hin, an dem die Weltpremiere am großen Küchensee in Ratzeburg stattgefunden hat. Es war eine tolle Atmosphäre. Mhm. Viele der Schauspieler sind da gewesen, der Produzent, der Regisseur, der Komponist. Also es war ein großer Auftakt. Es ging ja los mit der Ausstellungseröffnung der Karl-Adam-Ausstellung in der Galerie Nofke. Dort haben sich alle getroffen. Danach sind wir anschließend gemeinsam in den Kurpark gegangen, um dann eben Platz zu nehmen. Ein riesen Medienauflauf war da ja, also NDR und andere Medienanstalten.
0: Ich war nicht da.
1: Sie waren nicht da, nee. Aber es war wirklich nett, also ein Blitzlichtgewitter. Ich habe die Gelegenheit mal genutzt, mit meiner Frau mich auf dem roten Teppich zu stellen, wie so richtige Stars. Ne? Das hat echt Spaß gemacht.
0: Okay.
1: Ja. Und der Film war, also die Erwartungshaltung war ja sehr groß. Und es knisterte in Ratzeburg. Ich fühlte, und das habe ich auch an anderer Stelle schon gesagt, es war wie eine Champagnerstimmung.
0: Okay.
1: Und je näher, sage ich mal, der Film rückte, desto mehr war die Flasche kurz vorm explodieren. Und es war dann auch wirklich fantastisch. Man hat den Film gesehen und in den einzelnen Szenen, wo dann der sportliche Erfolg überschäumend war, wie zum Beispiel die Szene, wo dann die Ratzeburger Ruderer die deutsche Rudermeisterschaft gewonnen hatten. Da gab es einen Szenenapplaus, als ob man das und da live dabei gewesen ist.
0: Ja,
1: ne?
0: Ja.
1: Also die

0: Verbundenheit und diese Begeisterung der Ratzeburgerinnen und Ratzeburger, die ist echt. Und also das ging den ganzen Film aus durch. Ich habe nur beseelte Menschen dort erlebt, die total begeistert gewesen sind. Ja, und der Film ist, finde ich, total sehenswert, auch wenn die Kinokritiken etwas, sage ich mal, zurückhaltender gewesen sind, weil einfach zu viele Themen auf einmal dort in 2 Stunden verarbeitet worden sind. Das, aber das denke ich mal, das ist jetzt so produziert, wie es ist. Und aus der Ruderszene, wenn ich das so sagen darf, höre ich immer nur auch begeisternde Kommentare.
1: Begeisterung, ja. Genau. Ich war ja dann Samstag da gewesen. Und man sieht den Film als Ratzeburger. Ich sag jetzt einfach mal, ich bin Ratzeburger.
0: Ja.
1: Okay, dann kam dann plötzlich eine Insel. Wo haben wir im Ratzeburg übersehen? Die Insel. Ups. Dann mit einmal der Küchensee. Linke Hand dann Grenze.
0: Ja.
1: Nein. Im ersten Augenblick war ich, wo der Film zu Ende war, habe ich gesessen. Okay, ja, das kam erst alles so nach und nach. Diese Ruderszenen, die waren für mich fantastisch gewesen. Aber es kam erst so nach und nach, wo ich gesagt habe, es ist ein Film.
0: Ja, genau. Also man muss eben sagen, es sind ja wahre Begebenheiten.
1: Richtig.
0: Aber es ist ein Film mit ein bisschen Romantik, ein bisschen Drama, ein bisschen Geschichte. Also alles in einen Topf geworfen. Es ist viel eben. Das stimmt schon. Und wenn man aus Ratzeburg kommt und dann eben die Schauplätze wiedererkennt, die Drehorte wiedererkennt, stellt man sich natürlich die Frage, was soll denn das mit der Grenze durch den Küchensee? Aber wer schon in Hennstedt-Ulzburg lebt, wird damit nichts anfangen können. Der weiß, Ratzeburg war Grenzstadt und oben am großen Ratzeburger See gab es ja eine direkte kommunale Grenze zum Staatsgebiet der DDR. Also insofern, das ist alles okay. Und dass diese Szenen, also viele Szenen auch am Schalsee gedreht worden sind, da freuen wir uns drauf, wenn wir dann touristische Gruppen dann an die Drehorte und den Schauplätze lenken können. Mhm. Auch das sind ja schöne Gebiete direkt in der Nachbarschaft zu Ratzeburg.
1: Ich hatte Dr. Harder hier gehabt.
0: Ja.
1: Der hat mit so viel Herzblut über unsere Seen geredet.
0: Ja.
1: Diese Strahlen, und er war so dermaßen glücklich gewesen, über, dass der Film hier gedreht wurde.
0: Ja, klar.
1: Ja. Und im Prinzip kann es ja für uns nur gut sein.
0: Ja.
1: Selbst mein Schwager, Sizilien, wusste, dass Adams 8 hier gedreht wurde, aber er hat den Film noch nicht gesehen.
0: Ja.
1: Aber es kommt noch.
0: Ja, ich glaube, in die internationalen Kinos kommt er auch noch. Wird dann, glaube ich, nicht Adams 8 heißen, kriegt einen anderen Namen, damit das, sag ich mal, verständlicher vielleicht auch wird. Aber ich bin mal gespannt, wie nachher die Bilanz ist, wenn 3-4 Wochen Kinozeit verstrichen ist, ob dann auch der Produzent noch glücklich ist. Ich werde am 8. Oktober beim Parlamentarischen Abend in Kiel sein.
1: Okay.
0: Und dort wird der Film auch nochmal gezeigt in einem Kieler Kino. Und da treffe ich dann den Produzenten nochmal. Da werden wir sicherlich dann auch schon hören, wie erfolgreich er angelaufen ist. Aber ich bin mir ziemlich sicher, dass das auch ein Thema ist, was in Europa, dort wo auch gerudert wird, auch von Interesse ist.
1: Mit Sicherheit. Ja. Mit Sicherheit. Also wir sind beide überzeugt, der Film ist gut.
0: Jo. Und als Ratzeburger sollte man sich das angucken.
1: Muss man sich das angucken,
0: auch,
1: ne? Weil es ja auch Geschichte ist.
0: Auch als Möllner.
1: Ah, ja.
0: Ja, der Bootsbau kam ja aus Mölln, das muss man ja sagen.
1: Ja, gut, die dürfen auch.
0: Ja.
1: Wir machen erst nochmal Musik.

0: Ja, und da sind wir auch wieder. Karl Adam ist abgehakt jetzt, ne?
1: Ja.
0: Machen wir jetzt einfach mal. Ach, ich bin ja nur etwas älter.
1: Ja.
0: Und habe also kein Computerformat hier mit X und schieß mich tot, sondern ich bin immer schön brav bei Facebook.
1: Ja.
0: Und lese mir dann da alles durch. Ich schreibe nichts, sonst würde ich wahrscheinlich jeden Tag gesperrt werden. Schlimm. Ach. 16.09. Sagt Ihnen das Datum was?
1: Ja.
0: Ja. Badestelle.
1: Ja.
0: Schlosswiese.
1: Ja.
0: Geschlossen.
1: Ja.
0: Geht gar nicht.
1: Ja.
0: Früher gab es das nicht.
1: Ja, ja, das, ja, ja, gut. Also für viele ist das natürlich so eine Herzensangelegenheit. Wir hatten einen super September auch noch vom Wetter her.
0: Ja.
1: Und wir haben eben eine renovierte und sanierte Seebadeanstalt. Das sieht ja auch wunderschön aus. Mhm. Das kann ja auch jeder bestätigen, der da gewesen ist oder auch nur vorbeigeht oder auch einfach nur vielleicht mal mit einer Eiskugel in der Hand auf den Steg gegangen ist, um sich das anzusehen. Das ist ja wirklich eine Perle, das muss man sagen.
0: War vor dem Umbau auch schon eine Perle?
1: War auch schon schön, das ist völlig klar. Und dann wurde mit großem Aufwand saniert. Und das war ja ein Resultat aus einer Bürgerbeteiligung. Mhm. Man wünschte sich eine sanierte Seebadeanstalt mit der Möglichkeit, auch einen Sprungturm zu haben, damit man dann eben aus der Höhe oder auch vom Stegrand ins Wasser springen kann. Mhm. Das wurde ja dann auch umgesetzt. Überrascht wurden wir allerdings nachher, als wir dann am Ende der Baumaßnahmen einen Gutachter gebeten hatten, uns zu erklären, welche Vorkehrungen wir treffen müssen. Damit sicheres Baden möglich ist. Mhm. Dann ist erstmals, uns klar geworden, dass wir von der Qualität keine Badestelle mehr haben, sondern ein Naturbad.
0: Badestelle Aquasiva?
1: Ja.
0: Ist Aquasiva?
1: Aquasiva ist eine Badestelle und ein Naturbad. Das ist, das sind zwei unterschiedliche Begriffe. Vermutlich denkt man, das ist doch gar nicht so weit auseinander, aber das sind juristische Fachbegriffe aus der Badewelt. Mhm. So, und dann eine Badestelle darf unbeaufsichtigt bleiben. Mhm. Es kann allerdings auch, eben wenn die DLRG einen Wachdienst einrichtet, zu bestimmten Zeiten auch mit Rettungsschwimmern besetzt sein. Aber grundsätzlich muss eine Badestelle kein Sicherheitspersonal haben, also kein Badesicherheitspersonal. So, und beim Naturbad sieht es etwas anders aus.
0: Okay.
1: Und dass wir dort eine Qualität des Naturbades haben, liegt im Wesentlichen daran, nicht nur, dass wir dort Duschen haben, Umkleidekabinen, einen Kiosk, einen Spielbereich für Kinder, ein Volleyballnetz, Grünanlagen, eine kleine Theateranlage, ein großer Strandkorb, Mobiliar, wo man sich hinsetzen kann. Also alles das, was ein Freibad auszeichnet, findet man auch dort. Und da findet sich die Namensgleichheit. Naturbad, Freibad.
0: Ja.
1: Wenn man ein Naturbad oder ein Freibad betreibt, muss man für alle Beteiligten die Badesicherheit zu jeder Zeit gewährleisten. Und dieser Beauftragte, dieser Gutachter, hat das dann festgestellt. Und wir waren dann sehr

0: doch überrascht, mit wie viel Rettungspersonal, und zwar nicht der jugendliche DLRG-Schwimmer, sondern ein Erwachsener, der eben diese entsprechende Ausbildung hat und eine Kombinationsübung abgelegt hat, dass er dort an der Badestelle oder beziehungsweise in dem Naturbad seinen Dienst auch ausüben kann. Mhm. Das sind hohe Aufwendungen und auch hohe Personalaufwendungen, die wir dann dadurch hatten. Und das, sage ich mal, zwingt uns in einen gewissen Rahmen. Und wir haben in diesem Jahr bewusst gesagt, wir haben ein Naturbad, wir stemmen das Personal gemeinsam mit der DLRG. Mhm. Die haben für dieses Personal gesorgt, haben auch die Badleitung übernommen, haben also viel Dienstleistung übernommen, aber das kostet alles Geld. Mhm. Und das haben wir dann auch gemacht. Und es war dann aber auch klar, dass die Badesaison begrenzt ist bis zum 15.09. Und ich sag mal, jeder Tag kostet an Aufwand für Personal rund 1.000 Euro.
1: Jetzt überleg mal.
0: Ja.
1: Das heißt also...
0: Und ich kann die Badestelle oder beziehungsweise das Naturbad nicht öffnen und stelle dann ein Schild hin, Baden verboten, weil der normale Besucher kennt den normalen Sicherheitsstandard dort.
1: Mhm.
0: Und das heißt, ich kann nicht das Wasser unbeaufsichtigt lassen. Wenn dort jemand schwimmen geht, vertraut er juristisch darauf, dass jemand auf ihn achtet.
1: Und okay.
0: Das können wir nicht gewährleisten außerhalb der Saison.
1: Wenn jetzt muss ich den nochmal klar.
0: Ja.
1: Also beim Aquasiva, da darf jeder schwimmen gehen.
0: Ja.
1: Egal.
0: Ja.
1: An der Schlosswiese nicht, weil man reinspringen kann und so weiter und so fort.
0: Genau.
1: Und es muss ein Schwimmmeister oder Bademeister sein.
0: Also es wird im Wesentlichen kommt es darauf an, da steht in dem Gutachten drin, gibt es sogenannte Wasserattraktionen. Mhm. Und da bin ich auch überrascht, das wird auch viele Hörerinnen und Hörer überraschen. Das Springen von einem Steg gilt juristisch als Wasserattraktion.
1: Okay.
0: Und das Springen von einem Sprungturm sowieso.
1: Mhm.
0: Und das sind atypische Gefahren, die man sonst nicht hätte, wenn man einfach nur an einer Badestelle ist, weil man dort keinen Steg hat, von dem man springen kann.
1: Also die Gewährleistung, dass da nichts passiert und hin und her, obliegt der Stadt.
0: Genau, die Stadt ist Betreiberin dieser Einrichtung und verantwortlich für die Sicherheit der Gäste, die dorthin gehen.
1: Und wenn da jetzt was passiert? Außerhalb was passieren würde oder was wäre gewesen, es war ja dann schon immer ein Naturbad.
0: Ja, und das, sag ich mal, für die Vergangenheit schätze ich persönlich eben so ein, dass wir in der Vergangenheit Glück gehabt haben, dass dort niemand ums Leben gekommen ist.
1: Okay.
0: Ansonsten hätte der Staatsanwalt, der dann in Todesfällen natürlich dann ermittelt, sicherlich die Frage gestellt, wer ist verantwortlich dafür, dass dort keine Badeaufsicht gewesen ist.
1: Und das wäre der Bürgermeister.
0: Wahrscheinlich, ja, genau. Also ich sag mal, der Bürgermeister, es geht jetzt erstmal juristisch um die Person. Wer ist verantwortlich in dieser Stadt? Das ist das Amt des Bürgermeisters. In dem Falle wäre es mein Vorgänger gewesen. In der jetzigen Situation bin ich es.
1: Mhm.
0: Und ich muss persönlich darauf achten, dass eben diese rechtlichen Standards erfüllt werden.
1: Also die Verwaltung muss darauf achten, als Person, darauf achten, dass, und jetzt ist zu, jetzt darf da keiner mehr rein.
0: Genau, jetzt ist zu, also wenn eine geschlossene Veranstaltung dort stattfindet, dann kann man nochmal öffnen, das kann man besprechen, aber dann muss derjenige, der dort eine Veranstaltung durchführt, die Verantwortung dafür übernehmen, dass niemand ins Wasser geht.
1: Eieiei.
0: So, das heißt also, wenn dort irgendwie eine Party stattfinden soll oder so, muss der Partybetreiber dann sagen, ja, und ich besorge mir jemanden, der eben sicherstellt, dass dort keiner ins Wasser geht, damit da kein Unfall passiert.
1: Was eigentlich schwer ist, denke ich mir mal.
0: Ja, also ich meine...
1: diese Verantwortung zu übernehmen?
0: Ja, und wir reden jetzt, sage ich mal, von einem Zeitraum, wir haben jetzt den Oktober erreicht, also da wird ja keiner mehr ernsthaft schwimmen gehen, außer diejenigen, die ganz tapfer das ganze Jahr schwimmen gehen, aber die brauchen diese Seebadeanstalt nicht. Die sind...
1: Die gehen 10 Meter weiter.
0: Oder zum Aquasiva, da ist ja noch weiterhin ein Strand, wo man ins Wasser kann.
1: Ja, aber viele sagen ja, ich gehe nicht in Küchensee, ich will da nicht schwimmen, ich gehe lieber in den Ratzeburger See.
0: Gut.
1: Dann gehen die eben 10 Meter weiter.
0: Dann muss man, ja, genau.
1: Also geklärt ist jetzt, es wäre auf jeden Fall für die Stadt strafbar, wenn sie nicht sich an die Regeln halten.
0: Genau. Und wir haben dieses Thema am Montag, am kommenden Montag in der Stadtvertretersitzung. Mhm. Weil die Stadtvertretung natürlich auf der einen Seite sich mit diesen hohen Kosten auseinandersetzen muss, weil eben das Rettungspersonal so teuer ist. Und man kann.
1: Da muss man auch wieder unterscheiden zwischen dem Rettungspersonal und der DLRG.
0: Ja, in diesem Fall wurde die DLRG gebeten und haben das auch leisten können, das Rettungspersonal zur Verfügung zu stellen. Aber das ist dann nicht mehr der ehrenamtliche Einsatz, sondern der ganze Dienstleistungsbereich wurde so bezahlt, als wären es, sage ich mal, angestellte Rettungsschwimmer. Also deshalb komme ich auf diese Kosten von gut 1.000 Euro am Tag. Und die Alternative, die diskutiert werden kann in der Stadtvertretersitzung, ist, dass man baulich dafür Sorge trägt, dass aus dem Naturbad wieder eine Badestelle wird. Wie macht man das? Man muss baulich verhindern, dass von den Steganlagen und von den Plattformen gesprungen wird. Mhm. Das heißt, der Sprungturm wird nicht mehr besetzt. Also der wird im Zweifel die Treppe abgebaut und der Steg und die Plattform erhalten Geländer.
1: Okay.
0: Und dann sind das praktisch Seebrücken, so wie man das von der Ostsee kennt. Und die kann man das ganze Jahr aus, sage ich mal, ohne Aufsichtspersonal stehen haben. Ja, und dann kann man sich dort hinsetzen, Eis essen und über die Badeleitern im Übrigen auch das Wasser erreichen. Aber man hat keine Möglichkeiten mehr, so frei ins Wasser zu springen.
1: Okay.
0: Das ist etwas, was diskutiert werden muss, verantwortlicherseits, weil wenn man beim Naturbad bleibt, wird man Folgekosten über jedes Jahr haben, die pro Jahr 200.000 Euro in etwa teurer sind, als wenn man eine Badestelle betreibt.
1: Okay.
0: Das ist ja schon eine Hausnummer.
1: Ja, das ist eine große Hausnummer. Mhm. Ne? So, ich hoffe, ich habe jetzt mit diesen Antworten einige Fragen oder einige Zuhörer.
0: Und alle Zuhörerinnen, die Interesse haben, sind auch herzlich eingeladen, am Montag in den Ratssaal zu kommen. 18.30 Uhr oder 19 Uhr, weiß ich jetzt gar nicht. Also auf jeden Fall steht im Internet auch, wann es losgeht. Aber die Stadtvertretersitzung, ich meine 18.30 Uhr, wird sich eben unter anderem auch damit beschäftigen.
1: Okay, und wir beschäftigen uns mit der nächsten Musik.

0: Ach, wir kommen ja heute von Höckchen auf Stöckchen. Aber ich habe letztens gesehen, wir haben jetzt eine Skaterbahn in Ratzburg.
1: Ah, die mobile, ja.
0: Ja, ja. Eine mobile.
1: Ja.
0: Ist ja toll, dass die jetzt angeschafft wird, nach über 30 Jahren, glaube ich. Aber es ist noch nicht irgendwo, welche Kinder und Jugendlichen wissen, dass da eine Skaterbahn jetzt ist.
1: Also das kann ich Ihnen nicht sagen, weil offen gesagt erfahre ich das gerade von Ihnen, dass diese Skaterbahn da ist. Also ja? Ich habe das offiziell noch nicht auf dem Schreibtisch gehabt, das macht auch nichts. Ich muss ja auch nicht alles wissen, aber wenn die schon beschafft wurde, ist ja gut.
0: Ja.
1: Und ich gehe mal davon aus, dass über die Jugendarbeit Gleis 21 und Stellwerk, sag ich mal, dort dann die
0: also
1: wahrscheinlich
0: die steht
1: auch betrieben
0: jetzt
1: wird.
0: Aufgebaut, Parkplatz beim Stellwerk.
1: Ja, also dann nehme ich auch an, dass dort über die Kanäle der Jugendarbeit die Jugendlichen auch informiert werden und dann geht das ja über deren sozialen Medien, die nicht Facebook heißen, sondern irgendwie wird das wahrscheinlich sich dann auch rumsprechen.
0: Ich bin die Tage nach Lübeck gefahren.
1: Mhm.
0: Drei Jungs neben mir mit ihren Skatern, also mit ihren, wie heißen die Dinger?
1: Skateboards.
0: Skateboards, danke. Unterm Arm, ich sag, Mensch, wo wollt ihr denn drauf? Ja, wir fahren noch an der Trave, ne? Mhm. Und hin und her, da, wo wir immer hinfahren. Ich sag, wieso? Ich sag, wir haben doch eine eigene jetzt.
1: Ja, also ich glaube, das sind zwei Welten unterschiedlicher sag ich mal, Qualität. Ne? Also,
0: die wussten aber noch nicht.
1: Ja gut, okay, gibt. Das wird sich dann, aber da bin ich ganz sicher rumsprechen, aber trotzdem, also wenn man an der Kanalstraße, beziehungsweise, ja, das ist die Kanalstraße.
0: Ist die Kanalstraße.
1: In Lübeck oder auch in Scharbeutz, wenn man dort am Strand ist, da ist ja auch eine große Skateanlage, wenn man, oder auch in Bergentin ist ja eine am Sportplatz. Also das ist natürlich etwas anderes, eine bauliche Anlage zu haben, die mit einem hohen Aufwand extra für diesen Sport, sag ich mal, gebaut wurde, zu benutzen als eine mobile Anlage. Mhm. Also, aber wenn die Jugendlichen dann vielleicht dann auch davon erfahren, mag es ja sein, dass das dann sich dann auch dort rumspricht und dass dann auch erstmal die Bedürfnisse hier in Ratzeburg zumindest ein wenig gestillt werden.
0: Mhm. Jetzt hat ja der Kinder- und Jugendbeirat dafür gesorgt, dass die angeschafft wird. Mhm. Genau wie damals die Parkouranlage in der Riemannstraße, die ja nur geschlossen ist.
1: Ja, da sind irgendwelche Griffe oder Dinge irgendwie kaputt, sodass dann der Kontrolleur, der die Sicherheit überprüft, gesagt hat, da muss nachgebessert werden und für den Zeitraum, bis das nachgebessert ist, ist diese Anlage gesperrt. Für die Öffentlichkeit gesperrt.
0: Okay, aber da kommt immer jemand, der prüft?
1: Jeder Spielplatz wird geprüft. Einmal im Jahr gibt es eine Spielplatzüberprüfung und das gilt für jede Sportanlage.
0: Okay. Und der ist jetzt extra nur für
1: Nee, solche technischen Prüfer gehen also überall in Deutschland, in jeder Stadt, die öffentlichen Spielplätze ab und guckt, ob die Sicherheitsstandards noch gewährleistet sind.
0: Ob da eine Schraube raushängt oder sonst irgendwas
1: hin und her. Und wenn es etwas Schwerwiegendes ist, dann wird so lange, bis das der Schaden behoben ist, dann so eine Anlage auch gesperrt. Manchmal muss man nur ein Spielgerät absperren. Das sieht man ja hin und wieder auf Spielplätzen, dass dann so ein Flatterband am Karussell ist so und trotzdem ist dann weiterhin geöffnet. Aber das ist normal. Dass dann,
0: aber der ist nicht bei der Stadt beschäftigt.
1: Also wir haben einen Spielplatz über Prüfer, der beim Bauhof beschäftigt ist. Aber darüber hinaus gibt es externe, praktisch wie TÜV, Prüfer, die dann eben ihr Gutachten eben abgeben. Also da gibt es auch ein Prüfsiegel. Mhm. Also der städtische Mitarbeiter geht ja auch regelmäßig und der hat ja einen eigenen Blick und sagt, Mensch, hier müssen wir was tun. unabhängig davon, ob ein Prüfer jetzt da ist oder nicht. Weil wenn der Prüfer irgendwie vor drei Monaten gerade erst da gewesen ist, kann man ja nicht 8 Monate warten, bis er dann wiederkommt, wenn man einen Fehler sieht. Und das übernehmen dann meine Mitarbeiterinnen vom Bauhof.
0: Okay. Ist das im Budget der Stadt jetzt drin?
1: Ja.
0: Das sind dann so Kleinigkeiten, die dann aus der Briefkasten.
1: Nein, also es gibt Haushaltsansätze für technische Überwachung und technische Instandsetzung von unseren Anlagen.
0: Ne? Mhm. Ja. Muss jetzt da zum Beispiel bei der Parkouranlage, muss da jemand kommen, der sich damit auskennt? Könnte das auch der Bauhof machen?
1: Also ich gehe davon aus, dass das eine Fachfirma machen wird. Mhm. Weil der Bauhof, nicht in allen Dingen die fachliche Expertise hat, um damit dann Prüfsiegel wieder raufkommen. Mhm.
0: Okay.
1: Also es sind ja oftmals dann auch Betriebe, die ein Zertifikat haben müssen, dass sie das auch ausführen dürfen. Mhm. Also bei Spielplätzen bin ich mir nicht sicher, aber bei abwassertechnischen oder wassertechnischen Anlagen kann nicht jeder Klempner vorbeikommen und an einer öffentlichen Leitung da rumschrauben. Okay. Die brauchen alle ihre Zertifikate, dass sie das dürfen und eine gewisse Kompetenz haben.
0: Mhm. Also ich will ja... Mhm. Gott im Himmel, ne, unserem Bauruf hier nicht die Kompetenz absprechen.
1: Nein. Also ich bin mit dem Bauhof Mitarbeitenden, also ich bin immer total glücklich, wenn ich die sehe. Manchmal hat man den Eindruck, gerade im Tiefbau, wenn Fahrradwege saniert werden oder Fußgängerwege saniert werden, dass die nicht arbeiten und die Baustelle mehr rumliegt, als dass irgendwas passiert. Aber das kann man auch kurz erklären, wenn eine Baumaßnahme, die durch den Bauhof betreut wird, oftmals liegen bleibt, dann liegt es daran, dass diese Arbeiten nur dann durchgeführt werden, wenn an anderen Stellen die Arbeit erledigt ist.
0: Mhm.
1: Also das heißt, das hat Zeit, bis dann so ein Gehweg saniert ist. Mhm. Und die Zeit nehmen wir uns dann auch.
0: Okay. Die muss auch genommen werden, denke ich mir.
1: Ja, und jeder Betrieb hat mal Puffer und auch unser Bauhof hat mal Puffer. Mhm. Und wenn diese Puffer eben dann es möglich machen, dass so eine Gehwegsanierung dann durchgeführt werden kann, dann wird weitergebaut und wenn dann wieder woanders, sag ich mal, die Mitarbeitenden in erster Linie gefordert werden, dann ruht dann diese Baustelle eben wieder. Aber sonst hätten wir sie vergeben müssen und wenn dann ein Puffer entsteht, kann ich ja meine Mitarbeitenden nicht immer in Urlaub schicken. Mhm. Also die sollen ja beschäftigt sein und sinnvoll beschäftigt sein.
0: Wie ist denn das jetzt? Geht eigentlich einer durch vom Bauhof oder sonst irgendwie der Stadt Ratzeburg mal die ganzen Bürgersteige ab, ob da irgendwie, ehrlich?
1: Ja, also wir haben für die Verkehrsanlagen einen Kollegen, der, wenn wir einen Anruf bekommen, bitte schaut doch mal in der Melchior Straße, da scheint ein Kanaldeckel irgendwie verrutscht zu sein oder so, dann fährt der Kollege raus, guckt sich das an und im Bedarfsfall macht er eine Schadensaufnahme und sorgt dafür, dass dann reguliert wird. Okay. Das haben wir auch im Grünbereich. Also auch da gibt es die Verpflichtung, dass wir unsere Bäume, gerade die Bäume, die nicht im Wald stehen, sondern überall dort, wo Verkehrsflächen sind, sind wir in der Unterhaltungspflicht. Mhm. Und wir haben ja über 10.000 Straßenbäume, um die wir uns kümmern müssen. Das muss jedes Jahr auch einmal angeguckt werden, jeder Baum.
0: Ja, gut zu wissen, dass wir sowas haben. Ne? Mhm. Wir machen nochmal Musik.

0: Wir waren ja, oder wir sind ja eine gut bewachte Stadt, ne?
1: Ja, absolut, ja, genau. Ja.
0: Und sie hatten ja auch einen Stand oben in der
1: Michostraße, ja, genau.
0: Michostraße bei der Bundespolizei.
1: Genau. Ja, die Bundespolizeiabteilung hatte einen Tag der offenen Tür veranstaltet. Sie ist ja 70 Jahre alt geworden im letzten Jahr.
0: Im
1: Im
0: letzten
1: letzten
0: Jahr,
1: Jahr
0: genau.
1: sollte es eigentlich im letzten Jahr auch stattfinden. Das ging aber nicht, weil dann die Außengrenzen schnell bewacht werden mussten und dann hatten die genug zu tun. Aber in diesem Jahr gab es ja im August den Tag der offenen
0: Ja.
1: Tür. Und da hat sich die Bundespolizei der Bevölkerung geöffnet, gezeigt, wie leistungsfähig sie sind, was sie denn überhaupt tun, welche Fahrzeuge sie haben, welchen Auftrag sie haben. Und da waren dann auch andere Organisationen aus der Blaulichtfamilie da, das
0: Okay.
1: THW, DLRG, Feuerwehr, die haben sich alle mitpräsentiert, aber auch die Stadt Ratzeburg mit einem Stand. Ich habe eine Bürgermeistersprechstunde gegeben, der
0: Oh, okay.
1: Inklusionsbeirat hatte eine Sprechstunde gegeben, auch der Seniorenbeirat, ich glaube, der Jugendbeirat ist auch noch mal
0: Okay.
1: vorbeigekommen. Also so war das ein sehr buntes Programm, aber im Fokus haben natürlich die Gäste dort bestaunt, was die Bundespolizei alles kann.
0: Ja, es ist ja nicht nur so, dass wir zwischendurch mal die Polizei hier sehen, sondern die fahren ja richtig auf.
1: Ja. Ja, das ist
0: Mit
1: eine,
0: Wasserwerfer
1: genau.
0: ist es ja Wahnsinn,
1: Das ist
0: ne?
1: eine, die Bundespolizeiabteilung ist ja im Wesentlichen Bereitschaftspolizei. Und die fahren natürlich dann bei entsprechenden Lagen mit ihren technischen Geräten dann zu den entsprechenden Einsätzen. Natürlich sind dann die Wasserwerfer auch mal im Einsatz bei Demonstrationen, aber auch bei technischen Einsätzen jeglicher Art ist die Bundespolizei dort mit einem technischen Zug in der Lage, ihre Aufträge zu erfüllen und auch Menschen und uns eben zu helfen und zu
0: Zu
1: schützen.
0: beschützen,
1: Ja.
0: zu beschützen.
1: Ja.
0: Früher war das ja, ach Gott im Himmel,
1: Bundesgrenzschutz.
0: Bundesgrenzschutz.
1: Genau.
0: Gibt es da und welcher Unterschied ist
1: Nein,
0: da?
1: das ist, also im Grunde genommen, glaube ich, ist das eine neue Bezeichnung. So wie aus Ryder Twix wurde aus dem Bundesgrenzschutz irgendwann mal die Bundespolizei.
0: Okay.
1: Weil ich glaube, der Schwerpunkt ist ja natürlich Schutz der Außengrenzen, aber die Bundespolizei hat ja noch weitere Aufgaben. Und ich glaube, auch durch den Namen wird auch deutlich, dass es eben eine Polizeibehörde ist. Und mit Grenzschutz konnte man das vielleicht gar nicht so sehr verbinden. Also Bundesgrenzschutz, ja, also aber Bundespolizei ist irgendwie greifbarer. Und sie haben ja mehrere Aufgaben: Objektschutz unserer diplomatischen Einrichtungen, Bahnpolizei, also die kümmern sich um alle Fußballfans, die zu ihren Spielen anreisen, Flughafen und dann die Außengrenzen, bewachen auch unsere Außengrenzen auf See. Also das machen natürlich nicht unsere Ratzeburger Kollegen. Ja, auch die politischen Einrichtungen in Berlin ist da immer auch die Bundespolizei da. Und bei großen Lagen unterstützen sich die Polizeibehörden ja untereinander, sodass dann die Bundespolizei auch bei Großdemonstrationen
0: Ja,
1: auch
0: genau.
1: bereitstehen, um die entsprechenden Landespolizeien zu verstärken. Ja, und insofern sind unsere Kolleginnen und Kollegen, die hier in Ratzeburg ihren Dienstposten haben, aber überall in der Bundesrepublik im Einsatz. Und im
0: Wollte ich
1: Zweifel
0: gerade
1: auch.
0: sagen, die sind ja jetzt nicht nur hier in
1: Nein.
0: Ratzeburg, sondern wenn die einen Befehl kriegen, dann müssen die auch bis nach Bayern
1: Ab nach
0: runter.
1: Rosenheim, genau. Ja,
0: Okay, ich.
1: also es sind, also wir sind sehr froh und glücklich, dass wir diesen Standort hier haben. Und wir haben sehr gute Kontakte zu den Mitarbeitenden der Polizei eigentlich auf jeder Ebene. Die meisten wohnen ja in Ratzeburg, sind unsere Nachbarinnen und Nachbarn, die sich hier auch in der Stadt hoffentlich sehr wohlfühlen und diesen engen Kontakt zur Bevölkerung dann auch genießen können.
0: Ja,
1: Und
0: ja.
1: ich freue mich immer, wenn wir eben bei Anlässen, wo wir dann auch die Unterstützung der Bundespolizei benötigen, sie an unserer Seite haben. Wie zum Beispiel bei der Ruderregatta. Wenn dann
0: Okay.
1: dort die Regattastrecke
0: Ja,
1: aufgebaut wird,
0: ja.
1: nutzt das die Bundespolizei auch für Trainingszwecke, für ihren technischen Zug dort mit der technischen,
0: Ach
1: mit den
0: so.
1: technischen Möglichkeiten auch die Regattabahn aufzubauen.
0: Auch das wusste ich gar
1: Ja.
0: nicht.
1: Also es gibt so verschiedene Dinge, die dann eben als Übung eben
0: Ja.
1: dann wir als Nutznießer hier in der städtischen Gesellschaft
0: Okay.
1: der Bundespolizei dankbar sein dürfen.
0: Ja. Na, also ich meine, wir müssten jedem Menschen, der heutzutage zur Polizei geht, dankbar sein, weil es ist einfach nicht mehr so wie früher.
1: Nein, also und ich glaube auch...
0: Dieser Respekt ist
1: genau,
0: einfach nicht
1: genau. Mehr da. Das ist, glaube ich, das, was man überall so antrifft. Und ich war letzte Woche, hatte ich meinen Antrittsbesuch im Grunde genommen beim neuen Chef des DRK-Krankenhauses. Und er hat ja mich so ein bisschen rumgeführt. Wir waren auf einer Notaufnahme und da fragte ich auch mal nach, ob es da schon solche Zwischenfälle gibt.

0: körperlich an. Sowas passiert leider immer zunehmend wieder.
1: Aber auch hier, also
0: ja, in Ratzeburg, glaube ich, ist das noch nicht so das große Problem. Also wie gesagt, in Berlin, Hamburg oder Köln da wird das sicherlich ganz anders sein. Aber die Menschen, die in jeglicher Funktion in der Uniform unterwegs sind und zur Blaulichtfamilie gehören, ob nun hauptamtlich wie bei der Polizei oder ehrenamtlich bei Sanitäts- oder Katastrophenschutzeinheiten, verdienen unser aller Respekt.
1: Ja.
0: Und wir sind doch froh, wenn wir in Not sind, dass uns jemand zur Hilfe kommt.
1: Ja,
0: und dann kann man auch einfach mal freundlich Danke sagen. Danke.
1: Ja, wir sind eigentlich in der Generation groß geworden, dass man Danke und Bitte sagt. Mhm. Das wird heute leider gar nicht mehr so verbreitet weitergegeben. Mhm. Also ich bin froh, dass es die Polizei gibt. Ich bin froh, dass es sämtliche Blaulichtfraktionen gibt. Ob es jetzt die DLRG ist auf Wasser, ob es der THW ist, der unterstützend auch bei vielen Sachen ist.
0: Ja.
1: Also ich bin froh, dass es die Menschen gibt.
0: Ja.
2: Verantwortlich für die eben gehörte Sendung war Conny Hoffmann. Technik und Schnitt Andreas Sill.
0: Absolut.
1: No?
0: Ja.

0: So, wir sind wieder da. Jetzt haben wir uns so lange nicht gesehen, ne?
1: Ja, und schon geht's wieder auseinander, ne?
0: Und
1: ja.
0: Schon müssen sie mich wieder verlassen.
1: Ja. Ja. Aber wir sehen uns ja wieder.
0: Natürlich.
1: Einen Termin werden wir uns noch aussuchen.
0: Oh, ja. Da werde ich mit ihrer Vorzimmerdame richtig verhandeln.
1: Ja, alles
0: dass wir
1: klar.
0: Da einen anständigen Termin
1: Also ich bin bereit.
0: Kriegen. Sie sind bereit.
1: Ja.
0: Ja. Bis dahin werden wir auch bestimmt wieder einige Themen haben.
1: Absolut.
0: Ne?
1: Ja.
0: Danke, dass Sie im Studio waren, dass Sie sich die Zeit genommen haben.
1: Ja, Frau Hoffmann, vielen Dank.
0: Ja, und liebe Damen und Herren, mir bleibt gar nicht viel zu sagen, außer bleibt alle schön gesund.
2: Verantwortlich für die eben gehörte Sendung war Conny Hoffmann. Technik und Schnitt Andreas Sill.

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2: Dat Wetter für morgen, Sonnabend, de 3. 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De Wiedernwetteraussichten. An Sündach nor Nebel wolkenwässerlich. Af und an bitten Sünn, meist hitz dröch. Höchstwerten Söstein bet 18 Grad. De Wind ut West bet Südwest weit schwack bet mortig, deelwies mit Böen.

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1: Willkommen bei Lübeck FM und unserer Sendung Kultur Melange. An den Mikrofonen begrüßen Sie Angelika Wolf, die auch für die Sendung verantwortlich ist, und
2: Michael Lupatsch.
1: Es geht wie immer los mit einem Überblick über die heutige Sendung.
2: Da gehen wir zunächst einmal ins Theater Kombinale in die Hüxstraße. State of the Union heißt ein neues Stück und da geht's um Eheprobleme.
1: Nehmen wir sie mit ins Behenhaus, da hängt nämlich Karl Hofers Gemälde Paar am Fenster wieder in der Ausstellung.
2: Zwei Stücke hatten im Theater in den Kammerspielen Premiere. Last Five Years und Felix Kroll. Und Angelika war dabei und wird sie besprechen.
1: In unserem vierten Beitrag geht es nochmal um Kunst. Und zwar in der Overbeck-Ausstellung hängt eine ganz, ganz besondere Serie der iranischen Künstlerin Tirdat Hashemi.
2: Ich war selber noch einmal in Tosca. Das hatten wir ja schon im Juni zur Premiere besprochen. Aber jetzt haben wir das Publikum gefragt, was sie von der Aufführung im Großen Haus des Theater Lübeck halten.
1: Wir hoffen, dass wir ein bisschen Platz haben für Musik, denn eigentlich ist unsere Sendung wieder sehr voll.

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1: Italienisch haben wir heute gestartet bei Kulturmelange mit Comeno. Ja, warum denn eigentlich nicht? Warum nicht? Das ist vielleicht auch eine Frage, die sich in Ehen manchmal stellt. Und wir waren im Theater Combinale in der ersten Premiere State of the Union. Und da geht es um Eheprobleme. Und Angelika berichtet.
2: Keiner hat gesagt, dass du ausziehen musst, lautet der deutsche Titel des Stückes State of the Union des Briten Nick Hornby. Und im Untertitel heißt es, eine Ehe in 10 Sitzungen. Das klingt nach Zerwürfnis, Krise, Ehedrama. Gibt es alles. Aber es wäre nicht Nick Hornby, wenn die Protagonisten Louise und Tom nicht sympathische Antihelden wären. Das eigentlich ernste Thema gewinnt an Leichtigkeit durch viel Humor. Dieser speist sich vor allem aus der Ehekonstellation. Sie, die rational denkende, alles reflektierende Medizinerin. Er, der eher sorglose, etwas schnoddrige, pragmatische Musikjournalist. Tom und Louise, gespielt von Sebastian Wirnitzer und Rebecca Indermauer, haben sich zu einer Paartherapie angemeldet. Vor den Sitzungen treffen sie sich im Pub gegenüber zu Wein und Bier. Schon vor der ersten Therapiesitzung meldet Tom Zweifel an, als sie ein Paar beobachten, das gerade das Haus der Therapeutin verlässt.
3: Guck mal da, die sind da gerade rausgekommen. Die sind gerade nach Strich und Faden beraten worden.
4: Man kann das Haus von hier aus sehen?
3: Ja, na das da. Die sind ja vollkommen durch den Wind.
4: Ja, die sind total am Ende.
3: Wie meinst du, ihre Beziehung oder im Sinne von erschöpft?
4: Ja, beides guck sie dir doch an.
2: Hier zeigt sich ein geschickter Regieanfall von Knut Peters. Die Szenen wechseln von der Bühnensituation direkt in eine Videosequenz auf der Straße mit den letzten Schritten zur Therapeutin. Das Paar, das gerade noch auf der Bühne stand, taucht nach dem Abgang, also dem Verlassen des Pubs, im Film auf. Danach wird die Zeit, die bis zur nächsten Sitzung vergeht, mit Musik überspielt. Der Barmann ist gleichzeitig der Licht- und Tontechniker. Die Situation des Paares stagniert trotz der Therapie. Sie reden einander vorbei, schweifen ab, nehmen einander wörtlich, obwohl es nicht so gemeint ist. Rebecca Indermauer und Sebastian Wirnitzer spielen das Paar Louise und Tom in allen Facetten sehr überzeugend. Ernsthaftigkeit, Wut, Verständnislosigkeit und echte Zuneigung treffen aufeinander. Sie sitzen in dem hellen und stylischen Pub, den Knut Peters gestaltet hat. Eine weiße gebogene Wand im Hintergrund, an den Seiten sind indirekt beleuchtete Blütenblättermotive. Davor steht der Tresen über weißen, ebenfalls beleuchteten Getränkekisten, davor ein paar Tische und Stühle. Einige davon bilden rechts am Bühnenrand die erste Zuschauerreihe. In diesem Pub sitzen Louise und Tom und verstehen nicht, warum sie sich nicht verstehen. Das Hauptproblem ist der ausgebliebene Sex in der Ehe. Das führte unter anderem zu einer Affäre Louises mit einem anderen Mann, worauf Tom auszog. Die Affäre ist jedoch vorbei. Und Louise versucht eine vorsichtige Annäherung.
4: Wenn ich dir sage, dass ich dich unterstütze, ich möchte, dass du Erfolg hast. Ich mache mir Sorgen um dich. Ich liebe dich.
3: Naja. Was soll denn das Naja davor? Was hat denn das für eine Funktion?
4: Ich habe bloß gezögert.
3: Wieso?
4: Und man darf doch zögern. Zögern ist völlig normal.
3: Man zögert, wenn man nicht weiß, was man im Restaurant bestellen soll. Nicht, wenn man einem Menschen sagt, dass man ihn liebt. Hast du Zweifel?
4: Du nicht?
3: Nein.
4: Das ist gelogen. Wie kannst du keine Zweifel haben? Du willst nicht mehr mit mir schlafen. Wir streiten uns die meiste Zeit. Du wirst zufriedener, wenn du mit anderen Menschen zusammen bist, als mit mir. Ich würde sagen, mein Naja sollte so viel heißen wie Naja, tief drin.
2: Nach der Pause scheint alles wieder im Lot zu sein, jedenfalls nach Auffassung von Tom. Bei Louise sind noch nicht alle Zweifel ausgeräumt. Hier zeigt sich die Schwäche des Stückes, es ist zu lang. Die bekannten Spielchen setzen sich fort und man sagt sich, eigentlich ist doch schon alles gesagt. Dennoch gibt es eine Veränderung. Sie hatten wieder Sex. Das wirkt sich auch in ihrem Äußeren aus. Beide treten in neuem Outfit auf. Louise eleganter im Kleid und Pumps mit offenen Haaren, Tom mit Hemd und Sakko. Vorher hatte Stefanie Viola Dalski sie eher schlicht ausgestattet. Louise in bequemen Jeans-Kombinationen, Tom mit schwarzen Jeans und T-Shirts mit Bandaufdrucken. Dennoch fällt die Begrüßung genauso unharmonisch aus wie gewohnt.
4: Hallo.
3: Wie war dein Tag?
4: Ach, du weißt schon.
3: Nee, erzähl's mir.
4: Was?
3: Ich warte nur drauf, dass du meine Frage beantwortest. Du siehst gut aus.
4: Bitte hör auf damit.
3: Um mit dir zu sagen, dass du gut aussiehst?
4: Mit allem, dem Anschauen, dem Lächeln, dem Aufzug.
3: Das ist doch kein Aufzug, ich bin noch nicht kostümiert.
4: Es wird eben so, zum Beispiel die Nachricht, die du mir heute früh geschrieben hast.
3: Was war daran falsch? Freue mich, dich nachher zu sehen. Das ist doch...
4: Es wird eben so bemüht.
3: Ich bemühe mich ja auch.
4: Na dann, lass es.
3: Wenn du jemand Neues wärst, würde ich mich doch auch bemühen.
4: Natürlich, bin ich aber nicht.
2: Es geht noch ein Weilchen hin und her, bis Tom schließlich der Meinung ist, es sei jetzt die letzte Sitzung. Schließlich ist er wieder eingezogen und sie haben zu ihrem ehelichen Sexualleben zurückgefunden. Louise hat jedoch wie immer Bedenken.
4: Das ist ja wohl normal. Wir sind verheiratet, wir sind noch nicht alt. Wir sollten Sex haben.
3: Haben wir doch. Wir sind hergekommen, weil wir aufgehört hatten. Jetzt haben wir wieder angefangen. Erledigt, abgehakt, weitermachen.
4: Und was ist mit deinem Gefühl von Demütigung?
3: Ist weg, wir hatten Sex.
4: Dein Schmerz und deine Wut über meine Affäre?
3: Ach, die habe ich vergraben. Die tauchen erst später als körperliche Symptome wieder auf. Herzinfarkt, Krebs.
4: Und findest du das gesund?
3: Tatsächlich, kurzfristig ja.
4: Und was ist mit all den anderen Sachen, die wir in den Sitzungen besprochen haben?
3: Was denn zum Beispiel?
2: Ob Tom und Louise zu einer Einigung kommen, sollten sie sich selbst ansehen. Trotz der Längen im zweiten Teil erlebten wir lebendiges und sehr humorvolles Schauspiel in einer gelungenen Inszenierung. Die Videoeinspielungen Katharina Spuida-Jabutis brachten viel Abwechslung in die Aufführung. Das Premierenpublikum amüsierte sich hörbar und applaudierte anhaltend dem ganzen Team.
1: 8-mal spielt das Theater Combinale das Stück State of the Union allein im Oktober. Und zwar am 2., 3., 9., 11., 14., 23., 24. und 25. Also haben Sie noch viele Gelegenheit zu gucken. The best is yet to come. Das Beste, das wird noch kommen vielleicht. So heißt auch unser nächstes Stück, ein Jazz-Titel.

0: Sie hören Kulturmelange und jetzt nehmen wir Sie mit ins Behnhaus. Vor 101 Jahren wurde es gemalt, vor 99 Jahren zuerst im Behnhaus-Trägerhaus gezeigt. Karl Hofers Gemälde »Paar am Fenster«. Zwischenzeitlich von den Nazis als entartete Kunst entfernt, kam es jetzt wieder feierlich zurück ins Behnhaus. Und Michael war dabei.
1: Fürs Radio, Herr Bastek, braucht man ja immer sowas wie eine Beschreibung, weil das Radio hat ja keine Bilder. Können Sie das Bild einfach beschreiben?
2: Es ist ein Fensterbild. Man schaut auf ein Fenster. Ich würde mal sagen, so ein bisschen eine marode Putzfassade. Das ist vielleicht so eine Berliner Hinterhofszene. Und im Fenster sind zwei Personen zu sehen. Ein Mann und eine Frau. Die Frau ist vorne auf die Brüstung gelehnt, die Arme verschränkt. Der Mann steht dahinter. Eine Hand auf ihre Schulter gelegt und mit der anderen Hand greift er so über die Brüstung hinaus, in den Betrachterraum hinaus. Also das Bild geht einem sehr nah, dadurch, dass der Mann so hinausgreift und dadurch, dass diese Figuren so ergreifend sind. Und man kommt gleich ins Rätseln, was ist das für eine Beziehung? Was ist zwischen den beiden los? Wo blicken die hin? Also ein tolles Bild, vor dem man diskutieren kann und ins Gespräch kommen kann. Dazu laden wir alle herzlich ein, das in den nächsten Wochen und Monaten bei uns zu tun.
1: Man ist auch sicherlich stolz, wenn so etwas hierher zurückkommt nach so einer wechselhaften und langen Geschichte.
2: Unbedingt. Also es ist ja eines der Highlights der Ankäufe aus den 1920er Jahren, dann lange als Verlust beklagt worden und nicht in diesem Haus. Und wenn es jetzt zurückkommt, war gerade ein ergreifender Moment, als wir es hingehängt haben. Und wir sind voller Dankbarkeit an all die, die das mit unterstützt haben, dass das möglich war.
1: Nicht nur der Leiter des Museums Behnhaus-Trägerhaus, Alexander Bastek, war ergriffen. Es war insgesamt ein sehr feierlicher Moment, als am Donnerstag, den 24. September, das Gemälde »Paar am Fenster« von Karl Hofer ins Behnhaus zurückkehrte. 1927 hatte der damalige Museumsdirektor Karl Georg Heise das Werk vom Künstler erworben. Jetzt wurde es wieder erworben. Mitgewirkt hatten sehr viele Stiftungen, unter anderem die Kulturstiftung der Länder, die hatte es mit mehr als 50.000 Euro finanziert. Und wichtig, die Ernst von Siemens Kunststiftung hatte den Ankauf, den Erwerb bei einer Auktion vorfinanziert, sodass das überhaupt erst möglich war. In seiner Ansprache vor dem versammelten Publikum wies Alexander Bastek dann sogar auf eine Parallele hin.
2: Ende 1927 wurde das Bild unter der Nummer 1927-137 inventarisiert. Und Heise schrieb dem Künstler Ende November: Ich war verreist und finde heute nach Rückkehr zu meiner Freude das Paar am Fenster hier vor und bin mit unserem Ankauf ganz außerordentlich zufrieden. Ich lasse in den nächsten Tagen zunächst leider nur 1.000 Mark auf Ihr Bankkonto überweisen. Ich muss Sie freundlichst bitten, sich mit den zweiten 1.000 Mark noch etwas zu gedulden, da ich dafür erst betteln gehen muss. Ich hoffe indessen, in nicht allzu ferner Zeit am Ziel zu sein. Lübeck war also auch schon vor 100 Jahren auf teilweise Vorfinanzierung angewiesen. Unglücklicherweise musste in diesem Fall der Künstler diese übernehmen.
1: In der Hansestadt Lübeck gibt es keinen Etat für Ankäufe von Werken für das Behnhaus-Trägerhaus. Allerdings ist natürlich der Umbau gerade im Gange und das wird auch großenteils von der Hansestadt Lübeck bezahlt. Der Leiter der Lübecker Kulturstiftung, Tillmann von Stockhausen, war dann sehr erfreut darüber, dass man auch ohne Ankaufsetat in Lübeck Dinge bewegen kann.
3: Wir feiern heute die Rückkehr des Bildes von Karl Hofer. Wir feiern aber auch mäzenatische Tradition und mäzenatisches Engagement in der Hansestadt Lübeck, die eben außergewöhnlich ist. Das gibt es nur in wenigen Städten, dass es eine solche starke mäzenatische Tradition gibt. Das, was mich wirklich beeindruckt, ist, wie es uns und vor allem natürlich Ihnen, Herr Bastek, gelungen ist, für den Ankauf, den Wiederankauf dieses Bildes, ein so breites Band mäzenatischen Engagements herzustellen, dass eben große bundesweit agierende Stiftungen, die Ernst-von-Siemens-Stiftung und die Kulturstiftung der Länder, zusammen mit kommunalen Akteuren bis hin zu einer Einzelperson, Frau Erich, dass Sie sich so stark für das Behnhaus engagieren. Dafür sind wir außerordentlich dankbar und freuen uns, wenn Sie diesem Haus weiter verbunden bleiben. Die Museumsfreunde, das ist die breite Engagement, damit mit den Mitgliedsbeiträgen unserer Freunde das ermöglicht, das ist dann sozusagen das Sahnehäubchen auf dem großen Happen aus den großen Stiftungen. Dass das gemeinsam gelungen ist, ist wirklich ein Wunder. Und dafür sind wir außerordentlich dankbar, dass diese verschiedenen Unterstützerinnen und Unterstützer sich zusammengefunden haben.
1: Christine Regus, die Generalsekretärin der Kulturstiftung der Länder, die ja ganz erheblich am Ankauf beteiligt war, stellte Karl Hofer dem Publikum noch einmal vor.
4: Da wäre zuallererst Karl Hofer selbst, der spätestens seit der ersten Hälfte der 1920er Jahre in die erste Reihe der etablierten deutschen Gegenwartskünstler gehörte. Ab 1921 war er Professor an der Berliner Kunstschule, seit 23 Mitglied der Preußischen Akademie der Künste. 1928 fanden zu seinem 50. Geburtstag große Ausstellungen in der Kunsthalle Mannheim und der Berliner Sezession statt. Also Sie sehen, ein Künstler von wirklich überregionaler, deutschlandweiter Bedeutung damals. 1929 befanden sich seine Werke in 27 Museen. 1931 hatte sich Hofer mit dem Beitrag Faschismus, die dunkle Reaktion an der Umfrage »Wie kämpfen wir gegen ein drittes Reich?« der Berliner Zeitung Welt am Abend beteiligt. Daran hatte er für eine überparteiliche Initiative gegen die NSDAP plädiert. Bereits am 1. April 1933 wurde er auf einem Plakat gemeinsam mit Oskar Schlemmer und weiteren Lehrern der Berliner Kunsthochschule als, ich zitiere, Vertreter des zersetzenden, liberalistisch-marxistisch-jüdischen Ungeistes diffamiert. Er wurde daraufhin beurlaubt und 1934 aus dem Hochschuldienst entlassen. Im Juli 1937 wurden rund 300 seiner Arbeiten aus deutschen Museen entfernt.
1: Und so erging es auch seinen Werken im Behnhaus-Trägerhaus, die die Nazis als entartete Kunst entfernten. Alexander Bastek erinnerte dann noch einmal an den Museumsdirektor Karl Georg Heise, der auch diese kleine Sammlung moderner Kunst vor rund 100 Jahren hier in Lübeck zusammenstellte.
5: Karl Georg Heise hatte 13 Jahre, um im Behnhaus die Moderne nach Lübeck zu bringen. Gleich nach der Machtergreifung der Nationalsozialisten wurde er entlassen, durfte die Geschäfte aber bis Ende 1933 noch weiterführen. Auf seine Lübecker Jahre blickte er noch im Jahr seiner Entlassung zurück und warf in der Publikation Lübecker Kunstpflege auch einen Blick auf die Entwicklung der Sammlung. Zitat: Viel umstritten ist die kleine Abteilung moderner deutscher Malerei außerhalb Lübecks. Sie umfasst insgesamt nur 15 Gemälde, unter denen die Expressionisten in vorderster Reihe stehen. Es kam hinzu eines der bekanntesten Bilder von Karl Hofer, das bei der Schilderung eines einfachen Vorgangs des täglichen Lebens bis zu sinnbildlicher Gestaltung vordringt. Viel umstritten war dieser Sammlungsteil. Charles Crodel, Amalienborg, Erich Heckels Amaryllis, Hofers Paar am Fenster, Noldes Stillleben und Xaver Fuhrs Bilder sind dort zu sehen. Aus umstritten wurde 1937 im Jargon der Nazis entartet. Und neben den 15 Gemälden, vielen Aquarellen, viel Druckgrafik und Zeichnungen, insgesamt über 220 Werke, die im Behnhaus beschlagnahmt worden.
1: 100 Jahre später hat uns Karl Hofers Gemäldepaar am Fenster immer noch viel zu erzählen.
5: In seiner frühen musealen Erfolgsgeschichte, der Beschlagnahme durch die Nazis und die Rettung in eine Privatsammlung, illustrieren Bild und Motiv geradezu die wechselvolle deutsche Geschichte des 20. Jahrhunderts. Wenn wir heute 100 Jahre in die Geschichte zurückblicken, stoßen wir immer wieder auf teilweise erschreckende Parallelen zu unserer Gegenwart. Die Erwerbung eines Bildes, dessen Finanzierung dann erst im Nachhinein gesichert werden muss, ist dabei noch die humoristisch-anekdotische Wiederkehr bekannter Muster. Auch der suchende Blick aus dem Fenster in eine ungewisse Zukunft mag uns heute wieder aktuell erscheinen. Ganz zu schweigen von der akuten Bedrohung der Kunst, die wir auch wieder im Gange sehen.
1: Auch der Verein der Freunde der Museen Lübecks hat sich an dem Erwerb beteiligt. Für die Refinanzierung des Betrags lädt der Verein am Montag, den 5. Oktober, ab 18 Uhr zu einer Auktion in das Museum Behnhaus-Trägerhaus ein. Versteigert werden dabei Kunstwerke aus dem Besitz der Vereinsmitglieder und der interessierten Öffentlichkeit wie Gemälde, Grafiken und Skulpturen.

0: 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Weiter mit Angelika Wolf und Michael Lupatsch. In den Kammerspielen gab es im September zwei Premieren, die zwar thematisch und von der Inszenierung her völlig unterschiedlich waren, aber eines gemeinsam hatten. Sie brechen mit den Sehgewohnheiten des Publikums und stellen uns Zuschauer vor eine besondere Herausforderung. Das ist zum einen das Musikstück »The Last Five Years« von Jason Robert Brown und zum anderen Felix Krull nach dem Roman »Bekenntnisse des Hochstaplers Felix Krull« von Thomas Mann. Regie führten Johanna Retzer und Branko Janak. Angelika Wolf hat sich beide Aufführungen angesehen und stellt sie ihnen vor.
1: Die Bühne ist dunkel. Von links vorn nach rechts hinten steht eine riesige dreiteilige Fensterfront mit langen, hellen, transparenten Vorhängen. Rechts gibt es einen unauffälligen schwarzen Rahmen, der im Laufe des Stückes unterschiedliche Funktionen erfüllt. Hinter der linken Fensteröffnung steht im Dunkeln das Klavier, das einzige Instrument dieses ganz besonderen Musicals. Zu Beginn des Stückes »The Last Five Years« von Jason Robert Brown sitzt Luisa Böse als Kathy in der mittleren Fensteröffnung mit einem Brief in der Hand und trauert dem Ende der Ehe mit Jamie nach.

In diesen Anfangsszenen werden wir in das Konzept des Stückes eingeführt. 5 Jahre dauerte die Beziehung zwischen Kathy und Jamie. Sie sind noch jung, 23 zu Beginn und 28 am Ende. Diese 5 Jahre werden in gegenläufigen Zeitlinien dargestellt. Kathy blickt vom Ende der Ehe zurück, während Jamie seine Sicht auf die Beziehung von vorne erzählt. Die Musik nimmt diese Perspektiven auf. Sie ist äußerst vielfältig. Es gibt Elemente von Pop, Rock, Swing, Folk und Sprechgesang. Die 14 Musiknummern sind nicht ein in einem Stil durchkomponiertes Musical, so erfährt man es aus dem Programmheft. Vielmehr handelt es sich um einzelne Stücke, die jeweils eine Situation im Leben von Kathy und Jamie und ihre emotionalen Verfassungen widerspiegeln. Zum Beispiel, als sie sich das Ja-Wort geben.

0: Es gibt keine gesprochenen Dialoge in dem Stück The Last Five Years von Jason Robert Brown. Das stellte Regisseurin Johanna Retzer vor eine besondere Herausforderung. Singende Schauspieler haben nur einen begrenzten Handlungsspielraum. Johanna Retzer lässt ihre Darsteller Luisa Böse und Johannes Merz vor, hinter und zwischen den Fensteröffnungen agieren, die Jochen Nienhoff entworfen hat. Mal steht und singt einer im Vordergrund, mal der andere, mal beide. Außerdem gibt es Videoeinspielungen glücklicher Momente. Zudem muss der Kontakt zur Pianistin Inessa Zipkova gewährleistet sein. Für das Scheitern der Ehe ist sicher auch verantwortlich, dass Jamie bereits ein erfolgreicher Schriftsteller ist, während Kathy als Schauspielerin vergeblich von einem Vorsingen zum anderen geht. Das führt vor allem bei Jamie zu Versuchungen.
1: Jeder erzählt dir, ab der Stunde deiner Heirat findet jede andere Frau der Welt dich plötzlich unwiderstehlich. Das stimmt so nicht. Das sind nämlich nur Frauen, mit denen du immer schon schlafen wolltest. Die haben dich mit dem Arsch nicht angesehen. Wie die jetzt plötzlich Schlange stehen, die fallen auf die Knie. So scheint es dir zumindest, weil du nicht anziehen darfst. Sie eigentlich nicht mal ansehen darfst. Augen zu, Augen zu, Augen zu.
0: Schließlich gibt es eine andere Frau und Jamie verlässt Kathy. Es war ein ganz besonderes Seh- und Hörerlebnis. Ungewohnt, weil das gesamte Geschehen nur durch Songs vermittelt wird. Das Zusammenwirken der Pianistin Inessa Zepkova mit den Darstellern Luisa Böse und Johannes Merz funktionierte perfekt. Alle drei beherrschten die verschiedenen Musikstile und harmonierten großartig zusammen. Das Publikum ehrte die Leistung der Darsteller und des Teams mit Standing Ovations.
2: Johanna Retzer hat das Musikstück The Last Five Years von Jason Robert Brown gleich zweimal mit unterschiedlichen Darstellern inszeniert. Für die Studiobühne mit Heiner Kock als Jamie, Sonja Cariasso als Kathy und Anna Bertram am Klavier, die auch die musikalische Leitung hat. Wenn Sie sich dieses besondere Musikstück ansehen wollen, haben Sie zu folgenden Terminen Gelegenheit dazu. Am 8. und 15. November im Studio. Die Oktobertermine sind schon ausverkauft. Ebenso ungewöhnlich, wenn auch ganz anders, ist die Inszenierung von Felix Krull nach Thomas Manns Roman Bekenntnisse des Hochstaplers Felix Krull. Thomas Mann hat fast 50 Jahre an dem Roman gearbeitet. Trotzdem ist er ein Fragment geblieben. Regisseur Branko Janak hat für seine Inszenierung eine Fassung von Bastian Kraft zugrunde gelegt. Premiere in den Kammerspielen war am 11. September. Angelika Wolf hat sich die Vorstellung am 20. September angesehen.
0: Was ist ein Hochstapler? Wie will ich auftreten? Welcher Unterschied besteht zwischen Schein und Sein? Gibt es eine Maske hinter der Maske hinter der Maske? Das sind die zentralen Fragen, um die sich die Theaterfassung Felix Krull dreht. Folgerichtig spielen Lilli Gropper, Elias Nuril Kohl und Henning Sembritzky drei Felixe und alle anderen Rollen. Die Szenen werden episodisch aneinandergereiht. Dabei bleibt die Existenz von Felix Krull schwebend. Seine Biografie entwickelt sich als Folge von Stationen, Begegnungen und Rollen. Der Einstieg erfolgt vor dem Vorhang. Die drei Darsteller sprechen direkt zum Publikum. Der zentrale Satz lautet: Nur der Betrug hat Aussicht auf Erfolg. Außerdem stellt Felix seine Fähigkeiten heraus.
3: An einer guten Kinderstube hat es mir schließlich überhaupt nicht gefehlt.
4: Mir auch nicht. Ich komme aus feinem bürgerlichen, wenn auch liederlichem Haus.
5: Ich auch. Schon als Kind hörte ich immer wieder aus dem Mund der Meinen, dass ich ein Sonntagskind sei.
4: Ich auch. Ich bin einer vom Schicksal begünstigt hat.
5: Ich auch. Zum Beispiel gewährt man mir fast immer Vortritt, wenn ich mich in einer Schlange hinten anstelle.
4: Mir auch. Und auf der Straße, da lächeln mich immer alle die ganze Zeit an.
6: Mich auch.
4: Und in der Schiffergesellschaft, da bekomme ich stets einen Platz angeboten.
6: Auch wenn bereits alles reserviert ist.
4: Ich auch. Schließlich habe ich tadellose Manieren und bewege mich auch in den gehobensten Umfeldern extremst souverän.
5: Ich auch.
0: Dann öffnet sich der Vorhang und gibt eine große, dunkle, leere Bühne frei. Moira Gilheron hat sie ausschließlich mit einem langen, geschwungenen, glitzernden Perlenvorhang ausgestattet. In den folgenden Szenen beeindrucken die drei Schauspieler mit einer sprachgewaltigen Darstellung verschiedener Situationen aus Felix Krulls Leben. Thomas Mann zu lesen ist ja schon schwierig, ihn aber auch noch original zu sprechen ist große Kunst. Einmal gibt es eine Aufzählung von Wörtern, die wohl als Zeitraffer gedacht ist. Dabei bewegen sich die drei Darsteller vor und hinter dem Perlenvorhang.
7: Antwort: Gott, Madame, Zeit, Ding, Deutung, Beschäftigung, Belieben, ich, Posten, ich, Zeit, Zeit, Madame, Zeit, ich, Auge, Blick, Körper, 11 Uhr, ich, Ton, Pfand, ich, Kopf, Hand, Mund, Kuss,
8: Uhr, Dienst, Lift, Feierabend, ich, Korridor, Schritt, Ruhe, ich, Tür.
0: Diese langen Wortkaskaden sind für das Publikum eher überfordernd. Man muss sich sehr konzentrieren, um den Sinn hinter den Aufzählungen zu erfassen. Eine der szenisch leicht zu verfolgenden, sehr amüsanten Episoden spielt sich in einem Hotel in Paris ab. Dort arbeitet Felix als Kellner Armand und zieht das Begehren von zwei vornehmen Gästen auf sich: der jungen Eleanor Twentyman und der schottischen Adligen Lord Kilmarnock. Diese stehen mit Abstand voneinander auf der Bühne. Sie werden von Georg Marburg an der Lichttechnik mit abwechselnden Spots versehen.
9: Armand!
10: Welchen Zigarre soll ich nehmen?
9: Ja, nun, der Händler empfiehlt diese. Persönlich würde ich, wenn es erlaubt ist, zu anderen raten.
10: Ich werde mich an Ihr Urteil halten. Lord Kilmarnock wohnte 14 Tage bei uns. Und als Alleinreisender plauderte er beim Servieren sehr gern mit mir. Von Tag zu Tag. Ein wenig länger.
8: Armand!
9: Ein Augenblick. Folgendes hierzu mein Ehren angemerkt. Niemals habe ich Eitles und Grausames Gefallen gefunden an den Schmerzen von Mitmenschen, denen, deren Personen Wünsche erregte, welche meine Person niemals erfüllen könnte. Leidenschaften, deren Gegenstand man ist, ohne selbst von ihm berührt zu sein, mögen Natur und Ungleich der meinen einen Überlegenheitsdünkel von Unschülerkälte oder auch jenen verachtenden Widerwillen einflößen, der dazu verleitet, die Gefühle der anderen ohne Erbarmen mit Füßen zu treten.
8: Armand!
0: Elias Nouriel Kohl als Felix springt zwischen ihnen hin und her und sieht sich wachsender Sympathie und sehr persönlichen Angeboten ausgesetzt. Eine ungewöhnliche Regieidee von Branko Janak ist es, für die Verwandlung der drei Darsteller in die verschiedenen Personen eine Ankleiderin auf die Bühne zu holen. Die Kostüme von Karin Rosemann bestehen aus schlichten grauen Dreiteilern. Diese werden mit Kragen, Manschetten, Brusteinsätzen und Ähnlichem verändert. So entstehen immer wieder neue Figuren direkt vor dem Publikum. Das hat die vorteilhafte Nebenwirkung, dass sowohl den Darstellern als auch den Zuschauern eine kleine Verschnaufpause gegönnt wird. Dazu trägt auch die rockige, teilweise pathetische Musik von Max Nübling bei. Auch fürs Auge werden noch Bodennebel, Pyrotechnik und ein besonderes Fahrrad geboten. Am Schluss werden dann nochmal die ganz existenziellen Fragen gestellt.
11: Ich spreche vom Sein, vom Leben, vom Menschen und vom Nichts, aus dem alles gezeugt worden ist und in das alles zurückkehren wird.
9: Ohne Zweifel ist nicht nur das Leben auf Erden eine verhältnismäßig rasch vorübergehende Episode, das Sein ist selbst eine solche, zwischen Nichts und Nichts.
10: Es hat das Sein nicht immer gegeben und es wird es auch nicht immer geben.
11: Es hat einen Anfang gehabt und wird ein Ende haben. Mit ihm Raum und Zeit. Denn die sind nur durch das Sein und durch dieses aneinander gebunden. Felix!
0: Wir sahen eine beeindruckende schauspielerische Leistung mit großer Sprachakrobatik. Regisseur Branko Janak ist es gelungen, den Flächentext so zu inszenieren, dass man nachdenklich wird und trotzdem unterhalten wird. Dazu trägt auch die teilweise Einbeziehung des Publikums bei. Man verlässt das Theater mit vielen Gedanken zum wahren Ich, zur Selbstinszenierung, zur Erwartungshaltung, der man sich ausgesetzt fühlt. Dazu abschließend ein Zitat aus dem Stück, das auch im Programmheft hervorgehoben wird. Wann zeigt der Glühwurm sich in seiner wahren Gestalt? Wenn er als poetischer Funke durch die Sommernacht schwebt oder wenn er als niedriges, unansehnliches Lebewesen sich auf unserem Handteller krümmt.
2: Falls Sie jetzt neugierig geworden sind auf Hochstapelei und Thomas Manns Sprachakrobatik, dann können Sie sich Felix Krull noch an folgenden Terminen im Oktober und November ansehen. Am 3. Oktober, am 8. Oktober, am 18. Oktober und am 15. und 20. November.

0: Fleur Bleu hier bei Kultur Melange, dem Kulturmagazin für Lübeck und Umgebung. Sie versammeln sich, halten einander, leisten Widerstand, legen Zeugnis ab. Körper stehen im Zentrum von Tirdat Hajemis Gemälden. Eingebettet in Szenen, die sich zwischen abstrakten Blumenlandschaften und brennenden Städten bewegen, bilden Hajemis Figuren körperliche Konstellationen, in denen sich emotionale und politische Narrative entfalten. Hajemi lädt die Betrachterinnen in eine intime innere Welt ein, in der alltägliche Gesten und Begegnungen das Potenzial zur Selbstbestimmung in sich tragen.
1: Um es gleich vorwegzunehmen: Man geht mit sehr gemischten Gefühlen und Eindrücken aus der Ausstellung »The Slow Rhythm of Care«, der langsame Rhythmus der Fürsorge, von der Künstlerin Tirdat Hajemi in der Overbeck-Gesellschaft. Das erklärt sich, wenn man bedenkt, dass die Künstlerin aus dem Iran kommt. In diesem Land gibt es seit ca. 50 Jahren Gewalt, Revolutionen, Krieg. Tirdat Hajemi lebt mittlerweile in Paris und Berlin. Die Informationskanäle in den Iran sind gesperrt, undurchsichtig und gefährlich. Dennoch verfolgt die 1991 in Teheran geborene Künstlerin die Vorgänge in ihrem Land. Die Overbeck-Gesellschaft widmet Tirdat Hajemi eine Ausstellung. Die Bilder sind in drei thematisch und künstlerisch geordnete Serien gehängt. Die erste trägt den Titel »Nighttime Teeth Grinding« – »Nächtliches Zähneknirschen«. Sie ist geprägt durch Darstellungen von Protest und Gewalt. Dazu Kuratorin Paula Kommers.
2: Man sieht brennende Städte, man sieht körperliche Konstellationen und emotionale und politische Geschichten. Und das sind eben flüchtige Momente, die aber uns sozusagen diese Situation auch vor Augen führen. In Hajemis Bildern begegnen wir sehr oft einem Fragment einer Szene. Also man sieht sozusagen nicht eine Geschichte, sondern man sieht einen ganz konkreten Moment. Hier sehen wir zum Beispiel drei Frauen oder Menschen, die sich auf einem Feuer positionieren und ganz viele Hände, die nach oben strecken. Und man kann jetzt nicht genau sagen, was ist davor oder danach passiert, aber man sieht eben diesen konkreten Moment.
1: Auffällig und ungewöhnlich ist, dass diese Bilder nicht gerahmt hängen. Es sind von einem Block abgerissene Blätter im DIN A2-Format. Paula Kombos betont, dass dies eine kuratorische Entscheidung war und begründet diese.
2: Das hat was sehr Unmittelbares, die Werke auch mal nicht gerahmt zu sehen. Man ist den Werken dann sehr nah und die sind eben auch so entstanden. Und das finde ich sehr, sehr schön, dass wir die Möglichkeit haben, so direkten Zugang zu diesen Bildern zu haben.
1: Ein weiteres, sehr eindrucksvolles, aber auch verstörendes Bild aus dieser Serie thematisiert den allgegenwärtigen Tod. Kuratorin Paula Kommes beschreibt es so.
2: Auch hier wird es sehr explizit, man sieht angedeutete Geigen und Köpfe, die eben von oben herunter hängen. Man sieht zwei menschliche Körper, die in Schwarz eingehüllt sind, die getragen werden und Menschen, die Ausrufe tun. Und was man eben hier ganz schön sehen kann, dass das Land ja in zwei Lager geteilt ist. Also zum einen gibt es das Lager, was denkt, das Regime ist kurz vor dem Fall, und das andere Lager, das denkt, das Regime ist bald wieder zurück in alter Macht. Was sie aber vereint, ist eben der Tod.
1: Völlig andere Eindrücke vermittelt die Serie »I bloom where you hold me« – »Ich blühe dort, wo du mich hältst«. Diese Bilder sind gerahmt. Künstlerisch und inhaltlich weisen sie eine Besonderheit auf, wie Paula Kommers erläutert.
2: Hier ist eine andere Serie, die heißt »I bloom where you hold me«. Und diese Arbeit ist eine Kollaboration der Künstlerin mit einer weiteren Künstlerin, die heißt Sophia Erfanian. Und in diesem Werk sehen wir eigentlich immer ein Bild im Bild. Also wir haben eine Blume und diese Blume wird erweitert durch eine Szene in einem Bild. Und es ist eben so, dass es eigentlich ein Dialog zwischen beiden Künstlerinnen ist und eine Künstlerin fängt an zu malen und dann malt die andere Künstlerin weiter.
1: Die Blumenmotive nehmen den Hauptteil dieser Bilder ein. Die Farben sind kräftig und bunt. In diese Blumenmotive sind Zeichnungen im DIN A4-Format eingelegt, mit einfachen häuslichen Szenen. In einem Telefonat, das Kuratorin Paula Kommers nach unserem Rundgang mit der Künstlerin Tadi Tashemi führte, erklärte diese, dass diese Bilder zunächst nur Spaß für sie und die Künstlerin Sophia Efernia waren. Dann haben sie festgestellt, dass die Zusammenarbeit ein fließender Prozess für beide ist. Dadurch entstand dann die Serie. Beim Betrachten dieser Blumenbilder stellt sich beim Besucher eine innere Ruhe ein. Die braucht man auch, denn die letzte sehr großformatige Serie ist wieder sehr verstörend. Das drückt sich schon im Titel aus. Butchered Bodies – verstümmelte Körper. Diese Bilder entstanden aus einem sehr persönlichen Motiv der Künstlerin Tadi Tashemi, wie Kuratorin Paula Kommers erklärt.
2: Was wir hier sehen, das sind nochmal diese zwei großen, das ist eine Serie, die heißt Butchered Bodies. Und da geht es eben auch darum, dass die Künstlerin selbst, das ist eine Transkünstlerin, im Iran gar nicht so sein könnte, wie sie ist. Ja, und das ist eben auch nochmal eine weitere Dimension, die da dazukommt, die ganz, ganz wichtig ist für die Künstlerin. Und ich glaube, daran merkt man auch, dass die Menschen als Menschen angesprochen sind. Ne? Und auch, dass dieses Sprechen über diese Realität sehr schwierig ist, weil die gar nicht in Worte zu fassen ist. Und ich denke, da geht es eben auch um diese Selbstbestimmung jenseits gesellschaftlicher, familiärer und religiöser Erwartungen.
0: Diese sehr ungewöhnliche Ausstellung einer ungewöhnlichen Künstlerin können Sie noch bis zum 17. Januar in der Overbeck-Gesellschaft besuchen. Die Overbeck-Gesellschaft erreichen Sie weiterhin, indem Sie durch die Bürgergärten gehen.

0: Set Fire to the Rain sang Adele hier bei Kulturmelange. Wir sind fast am Ende unserer Sendung und es geht jetzt nochmal ins große Haus zur Oper Tosca von Giacomo Puccini, eine dramatische Oper, die bereits im Sommer Premiere hatte. Aber Michael war jetzt nochmal in einer Vorstellung, weil er doch neugierig war, wie das Publikum auf diese Inszenierung reagiert.
1: Ganz hervorragende Stimmen, ganz hervorragende Kostüme, gute Akustik, toll.
2: Sehr gut, gewaltig, ja, sehr schön.
3: Schlicht und einfach und die Kostüme und die Stimmen sind super.
4: Insgesamt das ganze Arrangement, das Bühnenbild wunderbar gemacht. Nicht zu übertrieben modern, ja auch nicht. Wunderbar, gefällt mir gut.
5: Die Stimmen finde ich außergewöhnlich. Das Bühnenbild ist spartanisch, also nicht so überladen. Das finde ich ganz übersichtlich. Also mir gefällt es ganz ausgezeichnet. Eine schöne Inszenierung.
6: Also es hat mich überrascht. Ja, ich finde es gut, schlicht, einfach. Gefällt mir. Es erstaunt mich die Stimmen auch. Ne? Bin überrascht. Danke.
7: Hat uns sehr gut gefallen, hervorragende Stimmen.
8: Sehr kurzweilig.
7: Sehr kurzweilig.
8: Und schönes Bühnenbild auch noch, ja. Fantastischer Chor, sehr schön.
9: Ich bin sehr, sehr zufrieden, würde ich sagen. Ich überlege gerade, was das letzte war. Ich hatte in Berlin Turandot gesehen und ich habe das Gefühl, ich erkenne wieder Sachen von Puccini. Gefällt mir sehr gut.
5: Ich bin schwer beeindruckt. Sehr gewaltig, sehr emotional, sehr leidenschaftlich, kraftvoll. Ja, und tolle Darsteller natürlich, tolle Sängerinnen und Sänger.
10: Die Inszenierung ist ganz wundervoll. Musikalisch wirklich sehr, sehr schön.

0: Und es macht richtig Spaß, den Schauspielern auf der Bühne mit zuzusehen.
1: Die Oper Tosca von Giacomo Puccini wird im Oktober noch zweimal aufgeführt, nämlich am 9. und am 22. im Großen Haus. Und damit sind wir am Ende von Kulturmelange. Durch die Sendung geführt haben Sie Angelika Wolf und
2: Michael Lopatsch.
1: Und ich bin auch für die Sendung verantwortlich.
2: Und schalten Sie auch beim nächsten Mal wieder ein, wenn es heißt Kulturmelange, das Kulturmagazin für Lübeck und Umgebung.

Moin und willkommen beim Rock und Metal Kutter auf Lübeck FM. Heute ist wieder mal News Kutter. Zwei Stunden mit frischen Songs, kommenden Alben und ein paar Geschichten, die hinter der Musik stecken. Ja, und wir müssen uns ein bisschen sputen, denn wir haben 26 Songs in der Playliste. Deswegen legen wir direkt ab mit Hardcore Superstar. Die Schweden haben bei Frontiers Music unterschrieben und Halo eröffnet dieses neue Kapitel kurz vor ihrer Dirty Halo Tour.

Das war ein Hardcore-Superstar. Jetzt wird es musikalisch gleich dreimal anders. Breed 77 verbinden Metal mit Flamenco-Einflüssen. In Wish You Well geht es darum, Freundschaften wegen unterschiedlicher Meinungen nicht vorschnell aufzugeben. Sänger Paul Isola denkt dabei gerade auch an Menschen, die uns nahestehen. Man kann ihre Ansichten ablehnen und ihnen trotzdem alles Gute wünschen. Danach hören wir Dying Phoenix aus Berlin. Die Band startet mit Reborn und drei unterschiedlichen Gesangsstimmen neu. Ja, und dann Thunder Mother haben schon den nächsten Albumkurs gesetzt. Mothers of Thunder scheint im Februar 2027. Das muss man sich mal auf der Zunge zergehen lassen. 27 haben wir bald. In der Vorab-Single Bimbo Boost geht es um den Druck auf Musikerinnen, auf der Bühne nicht nur gut zu spielen, sondern auch perfekt auszusehen.

Betontod haben ihr neues Album Wir fangen jetzt erst an, gerade veröffentlicht. Eine letzte Runde klingt nach Kneipenschluss, meint aber mehr diesen Moment mit Freunden, bei dem niemand möchte, dass er endet. Die Band singt über gemeinsame Zeit, an die man sich später erinnert, gerade dann, wenn es einem nicht gut geht. Den Song hört ihr gleich. Missstand aus Österreich werden anschließend deutlich politischer. Für ihr neues Album Smells Like Abgrund haben sie 2 Jahre lang an den Songs gearbeitet. Niemals Freunde ist ihre klare Absage an rechte Ideologien. Und dann gibt es Punk im Schnelldurchlauf. Pressure Set haben für Panic Show Mike Wiebe von den Riverboat Gamblers ans Mikrofon geholt. Nach 1 Minute und 15 Sekunden ist der Spuk schon wieder vorbei.

Rock und Metal Kutter auf Lübeck FM und heute mit jeder Menge frischer, neuer Musik. Jetzt ziehen wir das Tempo weiter an. Wolf Brigade haben für ihr kommendes Album Howl from Underground ihre gewohnte Arbeitsweise bewusst aufgebrochen. Die Schweden, die in den 90ern noch Wolfpack hießen, verbinden seit Jahrzehnten Punk mit Metal. Doom Runner ist ein Vorgeschmack auf die Platte, die nächste Woche erscheint. Suicide Silence greifen auf Graceless im November wieder die Wucht ihrer früheren Deathcore-Zeit auf. Der Titelsong braucht dafür nicht einmal 2 Minuten, ist aber richtig stark. Und Krypta stellen mit A Portrait of Decay erstmals neue Musik in ihrer veränderten Besetzung vor. Die brasilianische Death-Metal-Band zeigt damit, wie es nach den Umbesetzungen weitergeht.

nach so viel Härte bekommen jetzt die Gitarren etwas mehr Platz zum Erzählen. Joe Satriani und Steve Way kennen sich seit über 50 Jahren. Way nahm als Jugendlicher sogar Gitarrenunterricht bei Satriani. Trotzdem erscheint ihr erstes gemeinsames Studioalbum The Sea of Emotion erst im November. Daraus hören wir Mayhem und der Titel, der ist wirklich sehr schön und kommt ganz ohne Gesang aus. Danach ein Live-Mitschnitt zum 30-jährigen Bestehen von Nightwish. Seven Days to the Wolves wurde 2022 in Amsterdam aufgenommen und ist Teil der angekündigten Jubiläumsveröffentlichung The Greatest 30 Years on Earth. Zum Schluss dieses Blocks geht es nach Schweden zu Herzmelta. City of the Dead ist ein Vorbote ihres Albums Hard Rock, das im Oktober erscheinen soll.

Die zweite Stunde ist angebrochen und es ist Zeit für die Rock und Metal News. John Deva and the Rockets of Love haben Anfang der Woche ihre neue Single Favorite Drug fürs Radio freigegeben. Das Album Your Favorite Drug erscheint am 16. Oktober. Zur Veröffentlichung sind 2 Termine in Hamburg geplant. Am Vortag eine Pre-Listening-Party auf der Elbe und am 16. Oktober die Release-Show im Knust. Ich kann diesmal leider nicht dabei sein, aber ihr vielleicht. Anfang der Woche gab es noch Tickets. Befragt einfach mal die Suchmaschine oder KI eures Vertrauens. Dann Enslaved. Sie veröffentlichten Ende Oktober ihr Album Mio. Die neue Single Tales of Trees verbindet ihre extremen Wurzeln wieder mit klaren Gesangspassagen. Gerade die haben mich an The Convenant erinnert. Und auch von dieser norwegischen Band gibt es Neuigkeiten. Sie ist wieder live aktiv. Sänger Nagash zufolge sind außerdem bereits 8 Stücke für ein neues Album geschrieben. Einen Veröffentlichungstermin gibt es bislang nicht. Zum Schluss Forbidden. Ihr selbstbetiteltes Album soll am 23. Oktober erscheinen. Es wäre das erste Studioalbum der Bay Area Thrasher seit 2010. Die aktuelle Single Burning the Lungs of Earth beschäftigt sich mit Schäden, die Menschen dem Planeten zufügen.

Dragon Force haben für ihr 10. Studioalbum eine auffällige neue Gesangsbesetzung. Alyssa White-Glass und Alessio Garavello stehen gemeinsam am Mikrofon. Hunger of the Beast wurde laut Band eigens für die Möglichkeiten dieser beiden Stimmen geschrieben. Das selbstbetitelte Album soll im März 2027 erscheinen. Wir hören daraus den Titelsong Hunger of the Beast. Gloryhammer führen danach ihre Science-Fiction-Fantasy-Geschichte weiter. Das neue Album Space 1993, Wrath of Kor-Viljeth, ist nicht so einfach auszusprechen, ist eine direkte Fortsetzung von Space 1992. In Ultimate Sacrifice ist das Königreich Fief verlassen und Kor-Viljeth sucht nach einem gescheiterten Ritual einen neuen Weg zur Macht. Man muss die ganze Saga nicht kennen, aber jetzt wisst ihr, in welchem Abenteuer wir gleich landen. Temporaries greifen auf Arcani ein anderes Motiv auf. Die Songs orientieren sich an Karten der großen Arcani des Tarot. Death Right Before We Die bezieht sich laut Band zugleich auf eine persönliche Erfahrung, die ihre Mitglieder geteilt haben. Das Album, das erscheint, ebenfalls im Oktober.

Messe de Fer, Eisenmesse, und ist gerade erschienen. Die Band wurde erst 2023 gegründet. Ihre Mitglieder kommen aber aus der dortigen Metal-Szene. Musikalisch greifen sie den rauen Heavy Metal und Speed Metal der 80er auf. Besonders ist hier auch die Sprache. Moir Trier singen auf Französisch. Wir hören die Titel, der genauso heißt wie die Band. Danach wechseln wir von Kanada nach Spanien. Angelus Apatrida haben bei Napalm Records unterschrieben und sammeln ihre ersten Veröffentlichungen für das Label auf der EP The Reckoning. Neben Cycle of Ruin soll daraus auch eine neue Version von Sepulturas Propaganda zu hören sein.

Wir nehmen Kurs auf den letzten Musikblock. Ministry haben Hate to Go, Take Out or Delivery für Ende Oktober angekündigt. Laut Band soll es ihr letztes Studioalbum sein. Burned Out ist daraus bereits zu hören. Auf der Platte arbeitet Al Jourgensen außerdem noch einmal mit dem früheren Ministry-Mitglied Paul Barker zusammen. Er ist beim abschließenden Stück We're Still Here mit dabei.

Das war unser Newscutter für heute. Ich hoffe, es hat euch gefallen und ihr nehmt den ein oder anderen Song in eure Playlisten auf. Zum Schluss kommt noch Amon Amarth. Die hatten wir ja schon ein paar Mal in den vergangenen Wochen vom neuen Album. Das nennt sich The All Father Awakens. Es erscheint an diesem Freitag. Gjallarhorn erzählt, wie Odin aus Mimirs Brunnen trinken will, um Weisheit zu erlangen und dafür eines seiner Augen opfert. Ich bedanke mich fürs Zuhören. Habt ein schönes Wochenende. Macht's gut, bleibt tapfer und tschüss.

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